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2: Ich bin Dirk Zeitler. Die Hitzewelle hat zum Ausklang des Wochenendes ihren Höhepunkt erreicht und klingt jetzt ab. Die neue Woche startet deutlich angenehmer. An drei aufeinanderfolgenden Tagen waren vorher Hitzerekorde für Deutschland aufgestellt worden.
3: Freitag 41,3 Grad im Saarland, Samstag 41,4 in Sachsen-Anhalt und schließlich Sonntag 41,7 Grad in Brandenburg. Auch die heißeste Nacht, die hierzulande je gemessen wurde, hat uns die jüngste Hitzewelle beschert. Im ostsächsischen Kubschütz sank das Thermometer nicht unter 29,4 Grad. Wissenschaftler sagen, diese extremen Temperaturen wären ohne den Effekt des Klimawandels so gut wie ausgeschlossen. Nach Berechnungen der Organisation World Weather Attribution wäre ein solches Wetterereignis vor 50 Jahren rund 3,5 Grad weniger heiß verlaufen. Thomas Bleskin, Nachrichtenredaktion.
2: Trotz mehrerer Angriffe während der eigentlich geltenden Waffenruhe gehen die USA von weiteren Gesprächen mit dem Iran in den kommenden Tagen aus. Es wurde nichts abgesagt, teilte ein hochrangiger US-Regierungsbeamter mit. Technische Gespräche zur Umsetzung des Rahmenabkommens liegen demnach für die kommenden Tage im Plan. Ein Ort für mögliche Gespräche wurde nicht genannt. Wie viel Geld bekommen Beamte, wenn sie im Ruhestand sind? Der Ökonom Peter Bofinger fordert Änderungen bei der Berechnung dieser Pensionen, denn es gebe die Tendenz von Beförderungen von Beamten kurz vor Ende ihrer Laufbahn, damit sie eine schöne Pension kriegen, sagte Bofinger der neuen Osnabrücker Zeitung.
4: Die Höhe der Rente hängt davon ab, wie hoch das Einkommen im gesamten Berufsleben war. Bei Beamten richtet sich die Pension dagegen nur nach der Höhe der Bezüge in den letzten beiden Dienstjahren. Entsprechend stärker wirkt sich also eine späte Beförderung aus. Um diesen Effekt zu verkleinern, spricht sich Bofinger dafür aus, die Berechnungsgrundlage auf die bis zu 10 letzten Berufsjahre zu erweitern. Pensionen sind ein riesiger Kostenfaktor für Staat und Steuerzahler. 2024 waren es zum Beispiel unterm Strich fast 57 Milliarden Euro, Tendenz steigend. Jan-Henner Reitze, Berlin.
2: Zum Sport. Kanada-Umrückkehrer Alphonso Davies hat erstmals in seiner Geschichte das Achtelfinale einer Fußball-WM erreicht. Gegen Südafrika gewann das Team um den Bayern-Star im ersten Sechzehntelfinale der WM-Geschichte 1:0. Steven Eustachio erzielte in der Nachspielzeit das erlösende Tor und verhinderte eine Verlängerung.
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1: Ich bin Dirk Zeichler. Auf der Online-Plattform Shein verkaufte Kleidung ist zum Teil stark mit Chemikalien belastet und reißt damit europäische Grenzwerte. Das geht aus Untersuchungen des Bremer Umweltinstituts im Auftrag der Deutschen Umwelthilfe hervor. 7 von 8 getesteten Kleidungsstücken verstießen demnach gegen EU-Grenzwerte. Shein will die Produkte vorerst aus dem Sortiment nehmen und die Vorwürfe prüfen. Die Hitzewelle hat zum Ausklang des Wochenendes ihren Höhepunkt erreicht und klingt jetzt ab. Die neue Woche startet deutlich angenehmer. An 3 aufeinanderfolgenden Tagen waren vorher Hitzerekorde für Deutschland aufgestellt worden.
2: Freitag 41,3 Grad im Saarland, Samstag 41,4 in Sachsen-Anhalt und schließlich Sonntag 41,7 Grad in Brandenburg. Auch die heißeste Nacht, die hierzulande je gemessen wurde, hat uns die jüngste Hitzewelle beschert. Im ostsächsischen Kubschütz sank das Thermometer nicht unter 29,4 Grad. Wissenschaftler sagen, diese extremen Temperaturen wären ohne den Effekt des Klimawandels so gut wie ausgeschlossen. Nach Berechnungen der Organisation World Weather Attribution wäre ein solches Wetterereignis vor 50 Jahren rund 3,5 Grad weniger heiß verlaufen. Thomas Bleskin, Nachrichtenredaktion.
1: Wie viel Geld bekommen Beamte, wenn sie im Ruhestand sind? Der Ökonom Peter Bofinger fordert Änderungen bei der Berechnung dieser Pensionen. Denn es gebe die Tendenz von Beförderungen von Beamten kurz vor Ende ihrer Laufbahn, damit sie eine schöne Pension kriegen, sagte Bofinger der Neuen Osnabrücker Zeitung.
3: Die Höhe der Rente hängt davon ab, wie hoch das Einkommen im gesamten Berufsleben war. Bei Beamten richtet sich die Pension dagegen nur nach der Höhe der Bezüge in den letzten beiden Dienstjahren. Entsprechend stärker wirkt sich also eine späte Beförderung aus. Um diesen Effekt zu verkleinern, spricht sich Bofinger dafür aus, die Berechnungsgrundlage auf die bis zu 10 letzten Berufsjahre zu erweitern. Pensionen sind ein riesiger Kostenfaktor für Staat und Steuerzahler. 2024 waren es zum Beispiel unterm Strich fast 57 Milliarden Euro, Tendenz steigend. Jan-Henner Reitze, Berlin.
1: Zum Sport. Kanada-Umrückkehrer Alphonso Davies hat erstmals in seiner Geschichte das Achtelfinale einer Fußball-WM erreicht. Gegen Südafrika gewann das Team um den Bayern-Star im ersten Sechzehntelfinale der WM-Geschichte 1:0. Steven Eustachio erzielte in der Nachspielzeit das erlösende Tor und verhinderte eine Verlängerung.
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1: Ich bin Dirk Seidler. Die Hitzewelle hat zum Ausklang des Wochenendes ihren Höhepunkt erreicht und klingt jetzt ab. Die neue Woche startet deutlich angenehmer. An drei aufeinanderfolgenden Tagen waren vorher Hitzerekorde für Deutschland aufgestellt worden.
2: Freitag 41,3 Grad im Saarland, Samstag 41,4 in Sachsen-Anhalt und schließlich Sonntag 41,7 Grad in Brandenburg. Auch die heißeste Nacht, die hierzulande je gemessen wurde, hat uns die jüngste Hitzewelle beschert. Im ostsächsischen Kubschütz sank das Thermometer nicht unter 29,4 Grad. Wissenschaftler sagen, diese extremen Temperaturen wären ohne den Effekt des Klimawandels so gut wie ausgeschlossen. Nach Berechnungen der Organisation World Weather Attribution wäre ein solches Wetterereignis vor 50 Jahren rund 3,5 Grad weniger heiß verlaufen. Thomas Bleskin, Nachrichtenredaktion.
1: Auf der Online-Plattform Shein verkaufte Kleidung ist zum Teil stark mit Chemikalien belastet und reißt damit europäische Grenzwerte. Das geht aus Untersuchungen des Bremer Umweltinstituts im Auftrag der Deutschen Umwelthilfe hervor. 7 von 8 getesteten Kleidungsstücken verstießen demnach gegen EU-Grenzwerte. Shein will die Produkte vorerst aus dem Sortiment nehmen und die Vorwürfe prüfen. Wie viel Geld bekommen Beamte, wenn sie im Ruhestand sind? Der Ökonom Peter Bofinger fordert Änderungen bei der Berechnung dieser Pensionen. Denn es gebe die Tendenz von Beförderungen von Beamten kurz vor Ende ihrer Laufbahn, damit sie eine schöne Pension kriegen, sagte Bofinger der neuen Osnabrücker Zeitung.
3: Die Höhe der Rente hängt davon ab, wie hoch das Einkommen im gesamten Berufsleben war. Bei Beamten richtet sich die Pension dagegen nur nach der Höhe der Bezüge in den letzten beiden Dienstjahren. Entsprechend stärker wirkt sich also eine späte Beförderung aus. Um diesen Effekt zu verkleinern, spricht sich Bofinger dafür aus, die Berechnungsgrundlage auf die bis zu 10 letzten Berufsjahre zu erweitern. Pensionen sind ein riesiger Kostenfaktor für Staat und Steuerzahler. 2024 waren es zum Beispiel unterm Strich fast 57 Milliarden Euro, Tendenz steigend. Jan-Henner Reitze, Berlin.
1: Zum Sport. Kanada-Umrückkehrer Alfonso Davis hat erstmals in seiner Geschichte das Achtelfinale einer Fußball-WM erreicht. Gegen Südafrika gewann das Team um den Bayern-Star im ersten Sechzehntelfinale der WM-Geschichte 1:0. Steven Eustachio erzielte in der Nachspielzeit das erlösende Tor und verhinderte eine Verlängerung.
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1: Ich bin Uli Reitinger. Nach dem rekordverdächtig heißen Wochenende ist Abkühlung in Sicht, allerdings begleitet von teils schweren Unwettern. Vor allem im Süden und Osten Deutschlands drohen Hagel und heftiger Starkregen. Gestern Nachmittag wurde ein neuer Temperaturrekord in Deutschland gemessen. In Neißemünde im brandenburgischen Landkreis Oder-Spree war es 41,7 Grad heiß. Es war der dritte Rekord binnen weniger Tage. Die Nacht von Samstag auf Sonntag war außerdem die wärmste seit Beginn der Aufzeichnungen. Im ostsächsischen Kupschütz sank die Nachttemperatur nicht unter 29,4 Grad. Für die schwarz-rote Koalition beginnt eine entscheidende Woche. Im Koalitionsausschuss wollen Union und SPD am Mittwoch mehrere Reformvorhaben auf den Weg bringen. Im Mittelpunkt stehen Rente, Gesundheit, Pflege und Steuerentlastungen.
2: Vor den Beratungen haben sich die Parteivorsitzenden gestern noch einmal im Kanzleramt abgestimmt. Kanzler Merz zeigte sich zuversichtlich, dass bei den Reformen Entscheidungen gelingen. Neben Änderungen bei Rente sowie Kranken- und Pflegeversicherung soll auch eine Entlastung kleiner und mittlerer Einkommen auf den Weg gebracht werden. Parallel steht der Haushalt für 2027 an. Um Finanzierungslücken zu schließen, plant die Bundesregierung unter anderem höhere Steuern auf Spirituosen und weitere alkoholische Getränke. Thomas Bleskin, Nachrichtenredaktion.
1: Beim Absturz eines Kleinflugzeugs im Nordosten Frankreichs sind 11 Menschen ums Leben gekommen. Das Unglück ereignete sich kurz nach dem Start nahe Nancy.
3: Zu dem Unglück kam es wohl wegen eines technischen Defekts. Nahezu senkrecht sei das Flugzeug vom Himmel gefallen und in unmittelbarer Nähe der Bebauung und eines Supermarktes aufgeschlagen, sagte der Präfekt einem Fernsehsender. Keiner der Insassen habe überlebt. Zum Glück habe es auf dem Boden keine weiteren Opfer gegeben. Viele Menschen seien Zeugen des Absturzes geworden, darunter wohl auch etliche Angehörige der Insassen. Dabei soll es sich um eine Gruppe Pflegekräfte handeln, die Fallschirmsprünge absolvieren wollte, sowie ihre Ausbilder. Aus Paris, Michael Evers.
1: Zum Sport. Kanada hat erstmals in seiner Geschichte das Achtelfinale einer Fußball-WM erreicht. Gegen Südafrika gewann das Team um den Bayern-Star Alphonso Davies im ersten Sechzehntelfinale der WM-Geschichte mit 1:0. Steven Eustachio erzielte in der Nachspielzeit das Tor des Abends. Im Achtelfinale trifft Kanada auf den Sieger der Partie Niederlande gegen Marokko. Heute Abend um 22.30 Uhr trifft Deutschland auf Paraguay.
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1: Ich bin Uli Reitinger. Deutschland hat ein glühend heißes Wochenende erlebt. Noch nie war es hierzulande so heiß. Es gab gleich mehrere Hitzerekorde binnen weniger Tage. Der Wochenstart bringt in den meisten Regionen zumindest etwas Abkühlung.
2: Der aktuelle vorläufige Temperaturrekord kommt aus dem Osten Brandenburgs. In Neißemünde im Landkreis Oder Spree wurden gestern Nachmittag 41,7 Grad Celsius gemessen. Es war die dritte Bestmarke bundesweit innerhalb nur eines Wochenendes. Damit dürfte der Juni 2026 wettertechnisch in die Geschichte eingehen. Diana Kramer, Nachrichtenredaktion.
1: Der Tankrabatt ist nach Einschätzung des Münchner IFO-Instituts nur teilweise bei den Verbrauchern angekommen. Für Diesel errechneten die Experten eine Weitergabe von durchschnittlich 12 Cent pro Liter. Das wären deutlich weniger als die 16,7 Cent, um die Steuer gesenkt wurde. Super E5 und Super E10 liegen mit einer errechneten Weitergabe von 17 und 16 Cent pro Liter dagegen sehr nah am Wert der Steuersenkung. Der Aufzug bleibt statistisch gesehen bei einer von 300.000 Fahrten stecken. Das geht aus einer Auswertung von 1,25 Milliarden Fahrten mit rund 20.000 Anlagen in Deutschland hervor, die das Aufzugunternehmen Hund Consult erstellt hat. In Häusern mit 2 bis 4 Geschossen liegt die Quote bei 0,48 Fällen je 100.000 Fahrten. Bei 10 bis 12 Geschossen sinkt sie deutlich. Denn bei niedrigen Fahrhöhen handelt es sich oft um Hydrauliküberzüge, die anfälliger sind als Seilaufzüge. Zum Sport. Bei der Fußball-WM heißt es für die deutsche Nationalmannschaft heute zum ersten Mal alles oder nichts. Im 16-Finale in Boston muss das Team von Bundestrainer Nagelsmann gegen Paraguay gewinnen, damit der Traum vom 5. WM-Titel weiterlebt.
3: Wenn du gewinnst, ist alles perfekt. Wenn du verlierst, ist alles shit. Also müssen wir gewinnen. So einfach hat es der Bundestrainer auf den Punkt gebracht. Julian Nagelsmann deutet an, taktisch etwas ändern zu wollen. Ziemlich sicher ist schon mal, dass Nele Braun zurückkehren wird in die Startelf für David Raum. Hier in Boston haben sich die deutschen Fans standesgemäß eingestimmt auf das Spiel beim Baseball. Über 1000 Deutsche waren im Stadion der Red Sox. Aus Boston, Thomas Bremser.
1: Der erste Achtelfinalist steht schon fest. Co-Gastgeber Kanada setzte sich am Abend mit 1:0 gegen Südafrika durch und trifft jetzt auf den Sieger der Partie Niederlande-Marokko.
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4: Heute am frühen Morgen und bis zum Vormittag verdecken oft kompakte, dicke Wolken die Sonne und später ziehen auch einige mitunter kräftige Schauer oder Gewitter auf uns zu und über uns hinweg. Auch zum Nachmittag und Abend hat die Sonne es weiterhin schwer, sich zeigen zu können. Die zum Teil noch kräftigen Schauer und Gewitter ziehen aber über Berlin und Brandenburg so langsam ab. Die schwülen Temperatur aktuell liegt und die Tagestemperatur liegt zwischen 24 und 29 Grad. In der Nacht hält es sich weiterhin stark bewölkt und Regen und vereinzelt sind auch Gewitter möglich. Die Tiefstwerte liegen zwischen 19 und 15. Schau auf den Power-Radio-Wettertrend. Auch morgen zum Dienstag herrscht noch ein Mix aus Sonne und kompakten, dicken Wolken. Es kommt hier und da auch noch vereinzelt zu Schauern. Es bleibt weiterhin warm bei 27 bis 29 Grad.
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4: Bitte Vorsicht auf den Straßen Berlin und Brandenburgs auf der B96 Fürstenberg in Richtung Reinickendorf zwischen Oranienburg Süd und Kreuz Oranienburg ist ein Fahrzeug liegen geblieben. Auf der A13 Dresden in Richtung Berlin zwischen Ortrand und Klettwitz gibt es Behinderung nach einem Unfall auf der mittleren Spur. Auf der A100 Stadtring in Richtung Wedding zwischen Buschkrugallee und Innsbrucker Platz staut es sich aktuell. 20 Minuten brauchen Sie hier länger. Und in Altglienicke am Seegraben in Höhe der A117 Dreieck Treptow sind die Ampeln aus. Fahren Sie bitte vorsichtig, kommen Sie gut und sicher in den Montagmorgen.
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4: Einen wunderschönen Montagmorgen, 7.05 Uhr haben wir es. Mein Name ist Sally, Sie hören Power Radio an diesem Montagmorgen. Meine Kollegin Manisha ist auch heute Nachmittag wieder für Sie am Start und erfüllt Ihnen Ihre Songwünsche oder wünscht ihr was at power-radio.de. Unser Wünsche-AB 030 120 83 43 8. Oder ich denke mal, sie wird auch auf Facebook und Instagram nachher noch einen Post absetzen. Auf Facebook heißen wir Power Radio, auf Instagram Power Radio Berlin. Heute Abend spielt ja wieder Deutschland gegen Paraguay. Mein Kollege Thomas Bremser ist in Boston und hat so ein bisschen die ersten Details darüber gesprochen, wie wir das K.O.-Spiel Deutschland gegen Paraguay erwarten können. Dies nach guter Laune und guter Musik. Strangers von Kenya Grace. Aber erstmal wachen wir auf mit Avicii. Wake me up.

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1: Ein halbes Jahr nach dem tagelangen Stromausfall im Berliner Südwesten ist die Erstattung von Hotelkosten für Betroffene weitgehend abgeschlossen. Die Kosten sind in 2700 Fällen bereits ausgezahlt worden, wie der stellvertretende Bezirksbürgermeister von Steglitz-Zehlendorf, Tim Richter, auf Anfrage mitteilte. Von allen Anträgen wurden 127 abgelehnt, 54 zurückgezogen und 18 mit Stand 25. Juni sind noch nicht abschließend bearbeitet. Die Höhe der Erstattungskosten wird derzeit noch ausgewertet. Die ersten Auszahlungen gab es bereits Anfang März. 3 Monate nach Beginn des Stromausfalls am 3. Januar hatte das Bezirksamt über mehr als 700 Anträge positiv entschieden und die Kosten zum Teil schon erstattet. Seit Ende Mai ist die Bearbeitung im Großen durch. Um das alles zu stemmen, hatte das Bezirksamt eine entsprechende Arbeitsgruppe eingesetzt und eine Reihe von Mitarbeitern für diese Aufgabe abgestellt. Hilfe gab es auch von den anderen Landesbehörden, wie Richter betonte. Den Angaben zufolge lag die durchschnittliche Nettoarbeitszeit pro Antrag bei knapp 70 Minuten. Für die Bearbeitung von 3000 Anträgen sind entsprechende 210.000 Minuten Bearbeitungszeit nötig oder 3500 Stunden, wie das Bezirksamt vorrechnet. Würde eine einzelne Person alle Anträge bearbeiten, wären dafür 87,5 Arbeitswochen nötig, mehr als 1,5 Jahren. Die eingegangenen Anträge seien mit großer Sorgfalt, aber zugleich pragmatisch, schnell und mit dem notwendigen Augenmaß beschieden worden. Grund für den Stromausfall war ein mutmaßlich von Linksextremisten begangener Brandanschlag auf eine Kabelbrücke am 3. Januar. Im Berliner Südwesten waren davon zunächst 100.000 Menschen in 45.000 Haushalten und in mehr als 2.000 Gewerbebetrieben betroffen. Viele von ihnen waren tagelang ohne Strom und damit auch oft ohne Heizung. Am 7. Januar war die Stromversorgung wieder für alle hergestellt. Etliche Menschen verließen ihre kalten Wohnungen oder Häuser, um zeitweise in ein Hotel zu ziehen. Wegen des Stromausfalls im Bezirk Steglitz-Zehlendorf eine kostenpflichtige Übernachtung zur Überbrückung einer Notlage in Anspruch genommen werden musste, konnte die reinen Übernachtungskosten nachträglich erstattet werden. Das galt für Übernachtungen vom 3. Januar bis einschließlich in der Nacht vom 7. auf den 8. Januar.
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0: It's all about winning in soccer. If you win, everything is perfect. If you lose, everything is shit. So we have to win tomorrow.
1: Ja, so einfach ist das heute Abend laut Julian Nagelsmann. Wenn wir gewinnen, ist alles perfekt. Wenn wir verlieren, ist alles shit. Deutschland gegen Paraguay im WM-16. Das erste K.O.-Spiel bei dieser Fußball-WM für das deutsche Team. Mein Kollege Thomas Bremser ist für uns in Boston. Guten Morgen, Thomas.
2: Grüß dich.
1: Thomas, jetzt erwarten die meisten ja einen Sieg gegen Paraguay und träumen schon vom Duell gegen Frankreich im Achtelfinale. Aber was für einen Gegner erwartest du denn heute?
2: Also Paraguay ist gleich zum Start ordentlich unter die Räder gekommen gegen die USA, hat dann aber die Türkei rausgeschmissen mit einem 1:0 und das mit 10 Mann. Die haben sich da richtig reingeschmissen und dementsprechend ungemütlich erwartet Julian Nagelsmann dies.
0: Definieren sich schon auch sehr über den Defensivfußball, den sie gut spielen. Auf jeden Fall ein unangenehmer Gegner, der uns einiges abverlangt.
2: Klar ist, eine Leistung wie gegen Ecuador kann sich das deutsche Team nicht leisten, da muss deutlich mehr kommen.
1: Im Spiel gegen Ecuador hatte Nagelsmann ja nur verletzungsbedingt gewechselt. Wie könnte die Startelf heute denn aussehen?
2: Also Nele Brown ist wieder fit, wird vermutlich wieder reinrutschen als Außenverteidiger für David Raum. Aber auch sonst könnte es Veränderungen geben, sagt Nagelsmann.
0: Es gibt taktische Überlegungen, auch morgen ein bisschen was zu verändern. Es gibt aber auch, wie ich genau auch in die andere Richtung diskutierbar ist, alles identisch zu lassen, was die erste Elf angeht.
2: Mehr hat er uns nicht verraten, auch um es dem gegnerischen Trainer nicht allzu leicht zu machen. In der Offensive werden wohl wieder Havertz, Wirtz und Musiala starten. Die haben bisher als Trio noch nicht wirklich gezündet.
1: Die deutschen Fans hatten ja diesmal ja nicht so weit. Von New York sind es rund 5 Busstunden bis nach Boston. Wie gehen die in das Spiel heute?
2: Ja, die meisten, mit denen ich hier gesprochen habe, erwarten einen knappen Sieg. Der offizielle Fantreff war am Abend übrigens das Baseballstadion der Red Sox. Rund 1000 deutsche Fans haben verbilligte Tickets bekommen für Spiele gegen die New York Yankees. Selbst DFB-Präsident Neuendorf habe ich gesehen.
3: Große Ehre auch für uns, hier heute dabei sein zu dürfen. Und ganz toll. Und wir hoffen, dass viele Fans, die heute hier sind, dann morgen auch zu unserem Spiel kommen.
2: Im Stadion hat dann eine Blaskapelle gespielt, wie beim Oktoberfest. Und die Fans haben sich immer wieder lautstark bemerkbar gemacht.
1: Und das werden sie sich heute sicher wiederholen. Deutschland gegen Paraguay, der Kampf ums WM-Achtelfinale. Anstoß ist um 22.30 Uhr unserer Zeit zu sehen im ZDF und bei Magenta TV. Dankeschön, Thomas Bremser.
2: Ja, bitteschön.
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0: Wolken. Dabei kommt es noch vereinzelt zu Schauern. Es ist weiterhin schwül bei Höchstwerten von 27 bis 29 Grad.
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0: Bitte Vorsicht auf den Straßen Berlin und Brandenburg. Die B168 im Kreis Märkisch-Oderland ist zwischen Rohlsdorf und Dahmsdorf nach einem Unfall komplett gesperrt. Vorsicht auch auf der A15 Dreieck Spreewald in Richtung Übergang Forst. Zwischen Wetschau und Cottbus West gibt es Behinderung durch Fahrbahnschäden. A100 Stadtring in Richtung Wedding zwischen Buschkrugallee und Innsbrucker Platz staut es sich aktuell 20 bis 25 Minuten mehr. In Biesdorf, die Sizilienstraße ist zwischen Joachim Ringelnatz und Hans-Falada-Straße aufgrund von Straßenschäden aktuell gesperrt. Und in Wilhelmstadt und Westend, die Heerstraße ist zwischen Pichelsdorfer Straße und Theodor-Heuss-Platz. Da ist die Mittelspur gesperrt, die Spuranzeiger sind hier außer Betrieb. Fahren Sie bitte vorsichtig und kommen Sie gut und sicher durch den Tag.
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1: Nach dem überraschenden Geständnis des angeklagten Palliativarztes wird am Montag der Mordprozess gegen den 41-Jährigen fortgesetzt. Dabei könnte es zunächst noch um Fragen des Gerichts zu der Klärung des Angeklagten gehen. Der Deutsche hatte am Donnerstag zur Tötung von 12 Patientinnen und Patienten gestanden. Die Staatsanwaltschaft wirft dem promovierten Mediziner Mord aus Heimtücke und sonstigen niedrigen Beweggründen in 15 Fällen vor. Geplant hat das Landgericht Berlin für den 55. Prozesstag das Gutachten der psychiatrischen Sachverständigen. Dabei geht es um ihre Einschätzung zur Persönlichkeit und Schuldfähigkeit des Angeklagten. Offen ist, ob wir im Anschluss noch die Plädoyer beginnen. Der Palliativarzt steht seit Juli 2025 vor dem Landgericht Berlin. Er wurde Anfang August 2024 verhaftet und befindet sich seitdem in Untersuchungshaft. Die Staatsanwaltschaft hatte zunächst 15 Fälle im Zeitraum von September 2021 bis Juli 2024 in Berlin angeklagt. In einigen Fällen soll der Arzt Brände gelegt haben, um die Taten zu vertuschen. Parallel zum Prozess laufen laut Behörde die Ermittlungen zu derzeit 76 Fällen weiter.
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2: Ich bin Uli Reitinger. Nach Angaben des Deutschen Wetterdienstes ist der Juni 2026 einer der wärmsten seit Messbeginn gewesen. Er dürfte unter den Top 3 landen, heißt es. Die genaue Auswertung veröffentlicht der Wetterdienst am Mittag. Vorab verrät der DWD, der Juni war vergleichsweise niederschlagsarm und hatte viele Sonnenstunden. Die Hitzewelle hatte Deutschland am Wochenende Extremtemperaturen in Serie beschert. Im brandenburgischen Neiße-Münde wurde mit 41,7 Grad die bislang höchste Temperatur in Deutschland registriert. Kleidungsstücke des Online-Händlers Shein enthalten nach Untersuchungen der deutschen Umwelthilfe zum Teil zu viele Schadstoffe. Mehrere Produkte überschritten demnach EU-Grenzwerte. Shein hat eine Prüfung angekündigt.
3: Laut Umwelthilfe verstießen von 18 untersuchten Kleidungsstücken 7 gegen EU-Vorgaben. Das Bremer Umweltinstitut fand unter anderem hohe Konzentrationen sogenannter Ewigkeitschemikalien, die sich im Körper anreichern können, sowie bedenkliche Weichmacher. In einer Kinderjacke wurde ein Grenzwert um mehr als das 1000-fache überschritten. Bei Damenstiefeln lag ein Weichmacher um das fast 200-fache über dem zulässigen Wert. Thomas Bleskin, Nachrichtenredaktion.
2: Wie viel Geld bekommen Beamte, wenn sie im Ruhestand sind? Der Ökonom Peter Bofinger fordert Änderungen bei der Berechnung der Pensionen. Denn es gäbe die Tendenz von Beförderungen von Beamten kurz vor Ende ihrer Laufbahn, damit sie eine höhere Pension bekommen, sagte Bofinger der Neuen Osnabrücker Zeitung.
4: Die Höhe der Rente hängt davon ab, wie hoch das Einkommen im gesamten Berufsleben war. Bei Beamten richtet sich die Pension dagegen nur nach der Höhe der Bezüge in den letzten beiden Dienstjahren. Entsprechend stärker wirkt sich also eine späte Beförderung aus. Um diesen Effekt zu verkleinern, spricht sich Bofinger dafür aus, die Berechnungsgrundlage auf die bis zu 10 letzten Berufsjahre zu erweitern. Pensionen sind ein riesiger Kostenfaktor für Staat und Steuerzahler. 2024 waren es zum Beispiel unterm Strich fast 57 Milliarden Euro, Tendenz steigend. Aus Berlin, Jan-Henner Reitze.
2: Und noch zum Sport. Die deutsche Fußballnationalmannschaft kann sich im 16. Finale der WM gegen Paraguay heute keinen weiteren Patzer erlauben. Um 22.30 Uhr geht es für das Team von Bundestrainer Nagelsmann im Boston Stadium um den Einzug in die Runde der letzten 16. Am Abend hat Kanada vorgemacht, wie es geht. Der Co-Gastgeber setzte sich im 16. Finale mit 1:0 gegen Südafrika durch und trifft jetzt auf den Sieger des Spiels Niederlande, Marokko.
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5: Heute am frühen Morgen und zum Vormittag verdecken kompakte, dicke Wolken noch die Sonne und später ziehen noch einige kräftige Schauer und Gewitter auf. Zum Nachmittag und Abend hat die Sonne es weiterhin schwer. Zum Teil kräftigen Schauer und Gewitter ziehen über Berlin und Brandenburg ab. Es wird trotzdem schwül warm bei 24 bis 29 Grad. In der Nacht hält es sich weiterhin bewölkt und regnerisch. Hier und da ist auch noch Gewitter möglich. Die Tiefstwerte liegen zwischen 19 und 15. Schau auf den Power-Radio-Wettertrend. Auch morgen zum Dienstag herrscht vorerst ein Mix aus Sonne und Wolken. Dabei kommt es noch zu vereinzelt Schauern. Es wird weiterhin schön warm bei 27 bis 29 Grad.
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5: Bitte fahren Sie auf den Straßen Berlin und Brandenburgs, die bei 168 im Kreis Märkisch Oderland ist zwischen Rohlsdorf und Darmsdorf nach einem Unfall komplett gesperrt. Vorsicht bitte auf der A10, westlicher Berliner Ring in Richtung Dreieck Werder. Zwischen Potsdam Nord und Leest steht ein defektes Fahrzeug auf der rechten Spur. Auf der A100 Stadtring in Richtung Wedding zwischen Buschkrugallee und Innsbrucker Platz staut es sich aktuell auf die 20 bis 25 Minuten mehr. Die Einfahrt Britzerdamm und die Einfahrt Buschkrugallee sind aktuell bereits gesperrt aufgrund der hohen Verkehrsbelastungen auf der Autobahn selbst. Fahren Sie bitte vorsichtig und kommen Sie gut und sicher in den Tag.
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5: Einen wunderschönen guten Morgen. 8.05 Uhr haben wir es gleich. Mein Name ist Elisia und Power Radio an diesem Montagmorgen. So langsam kühlt es ja ein bisschen runter. Wir ziehen mal die Bilanz mit meiner Kollegin Diana Kramer über die Temperaturrekorde von diesem Wochenende. Meine Güte, 40 Grad und mehr. Man hat ganz schön geschwitzt und war froh, wenn man einen Ventilator hatte. Im Studio läuft er aktuell immer noch. Es ist nämlich immer noch ziemlich warm. Meine Kollegin Manisha muss auch heute Nachmittag wieder in dieser Hitze noch für Sie, oder was heißt muss, will für Sie, gute Laune weiterhin verbreiten und bringt Ihnen Ihre Songwünsche ins Radio. Sie können sie jetzt schon einsenden unter wünschdirwas@power-radio.de oder unser Wünsch-AB 030 120 83 43 8. Erstmal aber gute Laune und gute Musik, Blue Eyes von Michael Patrick Kelly. Aber erstmal nüchtern wir mit Pink vom Wochenende aus, mit Sober.

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1: 5 Seen in der Lausitz werden zu einer Seenkette. Fast 60 Jahre nach der Flutung des ersten Sees verschmelzen heute Senftenberger See, Geierswalder See, Partwitzer See, Sedlitzer See und Großreschner See über schiffbare Kanäle zu einem Verbund. Sie entstanden aus gefluteten Tagebauen. Der Senftenberger See war der erste. Rund 150 Gäste aus Politik, Wirtschaft, Tourismus, Kommunen und Behörden sowie Brandenburgs Ministerpräsident Dietmar Woidke und Sachsens Ministerpräsident Michael Kretschmer wollen die Eröffnung am Sedlitzer See um 10.30 Uhr feiern. Die 5 großen Seen der Senftenberger, Geierswalder, Partwitzer, Sedlitzer und Großreischener See werden erstmals miteinander verbunden und sie sind per Schiff befahrbar, teilte der Tourismusverband Lausitzer Seenland mit. Die zusammenhängende Wasserfläche beträgt im Verbund nach Angaben des Verbands etwa 5.300 Hektar. Das entspricht knapp der Hälfte der Wasserfläche der Müritz in Mecklenburg-Vorpommern. Bisher gab es 2 befahrbare Wasserstraßen in der Region. Am Montag öffnen 3 weitere schiffbare Kanäle. Der Sonoa-Kanal, der Rosendorfer Kanal und der Ilse-Kanal. Geplant ist, dass weitere Seen durch Kanäle verbunden werden.
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0: Brandenburg ab. Es wird trotzdem schwül. Die Temperaturen liegen zwischen 24 und 29 Grad. In der Nacht hält es sich weiterhin stark bewölkt und Regen und vereinzelt sind Gewitter sind auch möglich. Die Tiefstwerte liegen zwischen 19 und 15. Schauen wir auf den Power Radio Wettertrend. Auch morgen zum Dienstag herrscht ein Mix aus Sonne und dicken Wolken. Dabei kommt es noch vereinzelt zu Schauern. Es ist weiterhin schwül bei Höchstwerten von 27 bis 29 Grad.
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0: Bitte Vorsicht auf den Straßen Berlin und Brandenburgs. Auf der A10 südlicher Berliner Ring in Richtung Dreieck Spreeau zwischen Niederlehme und Dreieck Spreeau gibt es Behinderungen nach einem Unfall. Vorsicht auf den A9 Leipzig in Richtung Berlin zwischen Belitz und Belitz-Heilstätten gibt es Behinderungen aufgrund einer Unfallstelle auf der Standspur. A100 Stadtring in Richtung Wedding zwischen Buschkrugallee und Innsbrucker Platz aktuell 30 bis 35 Minuten mehr Stau. Einfahrt Britzerdamm und Einfahrt Buschkrugallee sind bereits gesperrt aufgrund der hohen Verkehrsbelastungen. Und in Weidmannslust auf dem Zabel-Krügerdamm in Höhe am 4 Rotenberg sind die Ampeln aus. Fahren Sie bitte vorsichtig und kommen Sie gut und sicher in den Tag.
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1: Kostenlos ins Freibad, Planetarium oder Museum. Der Superferienpass bietet Kindern und Jugendlichen eine Reihe von Vergünstigungen. Und das in allen Ferien bis zum nächsten Frühling. Der Pass gilt ab dem Start der Sommerferien am 9. Juli. Doch was genau bietet der Pass? Wo und wann ist er erhältlich? Was kostet er? Und bis wann gilt das Gutscheinheft eigentlich? Das Herzstück des Superferienpasses ist nach Angaben des Jugendkulturservice die Badekarte. Mit ihr kommen Kinder und Jugendliche an jedem Ferientag kostenlos in die Frei- und Hallenbäder der Berliner Badebetriebe. Zudem bietet der Pass zahlreiche kostenlose oder vergünstigte Angebote wie einen freien Eintritt ins Naturkundemuseum, in den Botanischen Garten und ins Planetarium und in die Sternenwarte. Dazu würden Plätze für Workshops, Tagesausflüge, Konzerte und Sportveranstaltungen verlost werden. Bei vielen Angeboten gäbe es auch Rabatte für Erwachsene, die Kinder begleiten.
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1: Ich bin Uli Reitinger. Deutschland hat ein glühend heißes Wochenende erlebt. Noch nie war es hierzulande so heiß. Es gab gleich mehrere Hitzerekorde binnen weniger Tage. Der Wochenstart bringt in den meisten Regionen zumindest etwas Abkühlung.
2: Der aktuelle vorläufige Temperaturrekord kommt aus dem Osten Brandenburgs. In Neißemünde im Landkreis Oder-Spree wurden gestern Nachmittag 41,7 Grad Celsius gemessen. Es war die dritte Bestmarke bundesweit innerhalb nur eines Wochenendes. Und auch nachts kühlte es sich kaum ab. Laut Deutschem Wetterdienst war schon die Nacht auf Sonntag die wärmste seit Beginn der Aufzeichnungen. In Kubschütz in Ostsachsen sank die Nachttemperatur nicht unter 29,4 Grad. Damit dürfte der Juni 2026 wettertechnisch in die Geschichte eingehen. Die genauen Zahlen legt der DWD heute Mittag vor. Diana Kramer, Nachrichtenredaktion.
1: 2 Monate lang hat die Bundesregierung wegen des Iran-Kriegs einen Tankrabatt gewährt. Morgen endet die Maßnahme. Und allgemein wird erwartet, dass die Preise an den Tankstellen dann wieder deutlich ansteigen. Frage an die Kollegin Lea Matschulat: Wann tanke ich am sinnvollsten nochmal?
3: Also, wer nicht allzu lange anstehen will, heute vor 12 Uhr. Morgen dürfte es Richtung Mittag dann an vielen Tankstellen ziemlich voll werden. Um 12 Uhr gehen die Preise hoch. Konkreter dürfen die Tankstellen die Preise erhöhen. Ja, und mit dem 1. Juli fällt dann eben der Tankrabatt weg. Und der Liter Super, der Liter Benzin und auch der Liter Diesel werden dann aller Voraussicht nach wieder mehr kosten.
1: Lea Matschulat in Berlin, vielen Dank. Ein Flugzeug mit 225 Passagieren und 7 Crewmitgliedern an Bord ist in der Nacht am Flughafen Erfurt-Weimar notgelandet. Grund sei eine unklare Rauchentwicklung, sagte ein Sprecher des Flughafens. Verletzt wurde niemand. Der Airbus A321 der britischen Fluggesellschaft Jet2 war auf dem Weg von Griechenland nach London. Nach dem Alarm sei die Maschine sicher in Erfurt gelandet und evakuiert worden. Die Passagiere wurden im Terminal untergebracht und versorgt. Und noch zum Sport. Deutschland geht heute in sein erstes WM-K.O.-Spiel seit dem Finale 2014 in Rio. Im 16. Finale trifft das Team von Bundestrainer Nagelsmann in Boston auf Paraguay. Anstoß ist erst um 22.30 Uhr. Der Co-Gastgeber der WM, Kanada, steht als erstes Team bereits im Achtelfinale. Die Kanadier setzten sich gegen Südafrika mit 1:0 durch und treffen jetzt auf den Sieger des Spiels, Niederlande gegen Marokko.
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4: Bis zum Morgen verdecken dicke Wolken die Sonne. Später ziehen noch einige mitunter kräftige Schauer oder Gewitter auf und über Berlin und Brandenburg hinweg. Bis zum Abend hat die Sonne es denn weiterhin schwer. Die Zahl zum kräftigen Schauer und Gewitter ziehen aber zum Abend ab. Es wurde trotzdem angenehm warm bei 24 bis 29 Grad. In der Nacht hält es sich weiterhin stark bewölkt und es regnet. Vereinzelt sind auch Gewitter möglich. Die Tiefstwerte liegen zwischen 19 und 15. Schau auf den Power-Radio-Wettertrend. Auch morgen zum Dienstag herrscht ein Mix aus Sonne und Wolken. Es kommt hier und da noch zu vereinzelten Schauern. Es bleibt weiterhin sommerlich warm bei 27 bis 29.
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4: Bitte Vorsicht auf den Straßen Berlin und Brandenburgs A10, westlicher Berliner Ring in Richtung Dreieckwerder zwischen Potsdam Nord und Leest steht ein defektes Fahrzeug auf der rechten Spur. Bleiben wir mal gleich in der Ecke. A10, südlicher Berliner Ring in Richtung Dreieck Spreeau zwischen Niederlehme und Dreieck Spreeau gibt es Behinderung aufgrund einer ungesicherten Unfallstelle auf der Standspur. In Marzahn, die Landsberger Allee ist am Blumenberger Damm nach einem Unfall stadtauswärts komplett gesperrt. Auf dem A100 Stadtring in Richtung Treptow zwischen Schmargendorf und Albuinstraße staut es sich aktuell um die 20 Minuten mehr. Und in Britzerdamm am Stadtring arbeiten die Ampeln fehlerhaft. Fahren Sie bitte vorsichtig, fahren Sie sicher und kommen Sie gut durch den Montagmorgen.
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4: Einen wunderschönen guten Morgen, 9.04 Uhr haben wir es. Mein Name ist Sally, Sie hören Power Radio an diesem Montag am Morgen. Meine Kollegin Manisha ist heute Nachmittag auch wieder für Sie am Start und da wünscht ihr was at power-radio.de oder 030 120 83 43 8. Ich habe meinem Kollegen und Fußballexperten Thomas Bremser gesprochen. Heute Abend das erste K.O.-Spiel für Deutschland gegen Paraguay. Wie sind die Chancen für Deutschland? Dies hören Sie gleich nach dem Regionalreport. In dem geht es darum, Es gibt Geld zurück, wenn Sie vom Stromausfall Anfang Januar in Berlin betroffen waren und sich in ein Hotel einquartiert haben, über die Zeit, damit keine Heizung damit Sie nicht erfrieren müssen aufgrund der ausgefallenen Heizung. So, jetzt habe ich's. Aber erstmal können wir ein bisschen Sport machen mit Head, Shoulders, Knees and Toes von Offenbach nach Somebody Told Me von The Killers.

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1: Ein halbes Jahr nach dem tagelangen Stromausfall im Berliner Südwesten ist die Erstattung von Hotelkosten für Betroffene weitgehend abgeschlossen. Die Kosten sind in 2700 Fällen bereits ausgezahlt worden, wie der stellvertretende Bezirksbürgermeister von Steglitz-Zehlendorf, Tim Richter, auf Anfrage mitteilte. Von allen Anträgen wurden 127 abgelehnt, 54 zurückgezogen und 18 mit Stand 25. Juni sind noch nicht abschließend bearbeitet. Die Höhe der Erstattungskosten wird derzeit noch ausgewertet. Die ersten Auszahlungen gab es bereits Anfang März. 3 Monate nach Beginn des Stromausfalls im 3. Januar hatte das Bezirksamt über mehr als 700 Anträge positiv entschieden und die Kosten zum Teil schon erstattet. Seit Ende Mai ist die Bearbeitung im Großen durch. Um das alles zu stemmen, hatte das Bezirksamt eine entsprechende Arbeitsgruppe eingesetzt und eine Reihe von Mitarbeitern für diese Aufgabe abgestellt. Hilfe gab es auch von den anderen Landesbehörden, wie Richter betonte. Den Angaben zufolge lag die durchschnittliche Nettoarbeitszeit pro Antrag bei knapp 70 Minuten. Für die Bearbeitung von 3000 Anträgen sind entsprechende 210.000 Minuten Bearbeitungszeit nötig oder 3500 Stunden, wie das Bezirksamt vorrechnet. Würde eine einzelne Person alle Anträge bearbeiten, wären dafür 87,5 Arbeitswochen nötig, mehr als 1,5 Jahren. Die eingegangenen Anträge seien mit großer Sorgfalt, aber zugleich pragmatisch, schnell und mit dem notwendigen Augenmaß beschieden worden. Grund für den Stromausfall war ein mutmaßlich von Linksextremisten begangener Brandanschlag auf eine Kabelbrücke am 3. Januar. Im Berliner Südwesten waren davon zunächst 100.000 Menschen in 45.000 Haushalten und in mehr als 2.000 Gewerbebetrieben betroffen. Viele von ihnen waren tagelang ohne Strom und damit auch oft ohne Heizung. Am 7. Januar war die Stromversorgung wieder für alle hergestellt. Etliche Menschen verließen ihre kalten Wohnungen oder Häuser, um zeitweise in ein Hotel zu ziehen. Wegen des Stromausfalls im Bezirk Steglitz-Zehlendorf eine kostenpflichtige Übernachtung zur Überbrückung einer Notlage in Anspruch genommen werden musste, konnte die reinen Übernachtungskosten nachträglich erstattet werden. Das galt für Übernachtungen vom 3. Januar bis einschließlich in der Nacht vom 7. auf den 8. Januar.
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0: it's all about winning in soccer. If you win, everything is perfect. If you lose, everything is shit. So we have to win tomorrow.
1: Ja, so einfach ist das heute Abend laut Julian Nagelsmann. Wenn wir gewinnen, ist alles perfekt. Wenn wir verlieren, ist alles shit. Deutschland gegen Paraguay im WM-16. Das erste K.O.-Spiel bei dieser Fußball-WM für das deutsche Team. Mein Kollege Thomas Bremser ist für uns in Boston. Guten Morgen, Thomas.
2: Grüß dich.
1: Thomas, jetzt erwarten die meisten ja einen Sieg gegen Paraguay und träumen schon vom Duell gegen Frankreich im Achtelfinale. Aber was für einen Gegner erwartest du denn heute?
2: Also Paraguay ist gleich zum Start ordentlich unter die Räder gekommen gegen die USA, hat dann aber die Türkei rausgeschmissen mit einem 1:0 und das mit 10 Mann. Die haben sich da richtig reingeschmissen und dementsprechend ungemütlich erwartet Julian Nagelsmann dies.
0: Definieren sich schon auch sehr über den Defensivfußball, den sie gut spielen. Auf jeden Fall ein unangenehmer Gegner, der uns einiges abverlangt.
2: Klar ist, eine Leistung wie gegen Ecuador kann sich das deutsche Team nicht leisten, da muss deutlich mehr kommen.
1: Im Spiel gegen Ecuador hatte Nagelsmann ja nur verletzungsbedingt gewechselt. Wie könnte die Startelf heute denn aussehen?
2: Also Nele Brown ist wieder fit, wird vermutlich wieder reinrutschen als Außenverteidiger für David Raum. Aber auch sonst könnte es Veränderungen geben, sagt Nagelsmann.
0: Es gibt taktische Überlegungen, auch morgen ein bisschen was zu verändern. Es gibt aber auch, wie ich genau, auch in die andere Richtung diskutierbar ist, alles identisch zu lassen, was die erste Elf angeht.
2: Mehr hat er uns nicht verraten, auch um es dem gegnerischen Trainer nicht allzu leicht zu machen. In der Offensive werden wohl wieder Havertz, Wirtz und Musiala starten. Die haben bisher als Trio noch nicht wirklich gezündet.
1: Die deutschen Fans hatten ja diesmal ja nicht so weit. Von New York sind es rund 5 Busstunden bis nach Boston. Wie gehen die in das Spiel heute?
2: Ja, die meisten, mit denen ich hier gesprochen habe, erwarten einen knappen Sieg. Der offizielle Fantreff war am Abend übrigens das Baseballstadion der Red Sox. Rund 1000 deutsche Fans haben verbilligte Tickets bekommen für Spiele gegen die New York Yankees. Selbst DFB-Präsident Neuendorf habe ich gesehen.
3: Große Ehre auch für uns, hier heute dabei sein zu dürfen. Und ganz toll. Und wir hoffen, dass viele Fans, die heute hier sind, dann morgen auch zu unserem Spiel kommen.
2: Im Stadion hat dann eine Blaskapelle gespielt, wie beim Oktoberfest. Und die Fans haben sich immer wieder lautstark bemerkbar gemacht.
1: Und das werden sie sich heute sicher wiederholen. Deutschland gegen Paraguay, der Kampf ums WM-Achtelfinale. Anstoß ist um 22.30 Uhr unserer Zeit zu sehen im ZDF und bei Magenta TV. Dankeschön, Thomas Bremser.
2: Ja, bitteschön.
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0: stark bewölkt und Regen und vereinzelt Gewitter sind auch möglich. Die Tiefstwerte liegen zwischen 19 und 15. Schauen wir auf den Power-Radio-Wettertrend. Auch morgen zum Dienstag herrscht ein Mix aus Sonne und dicken Wolken. Dabei kommt es noch vereinzelt zu Schauern. Es ist weiterhin schwül bei Höchstwerten von 27 bis 29 Grad.
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0: Bitte Vorsicht auf den Straßen Berlin und Brandenburgs auf der A2 Richtung Magdeburg. In zwischen Wohlin und Zieser gibt es Behinderungen nach einem Unfall. In Reinickendorf auf der Rödernallee in Höhe Flottenstraße sind die Ampeln aus. Und auf der A100 Stadtring in Richtung Wedding zwischen Dreieck-Neukölln und Innsbrucker Platz staut es sich. 45 Minuten brauchen Sie mehr. Fahren Sie bitte vorsichtig und kommen Sie gut und sicher in den Tag.
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1: Nach dem überraschenden Geständnis des angeklagten Palliativarztes wird am Montag der Mordprozess gegen den 41-Jährigen fortgesetzt. Dabei könnte es zunächst noch um Fragen des Gerichts zu der Klärung des Angeklagten gehen. Der Deutsche hatte am Donnerstag zur Tötung von 12 Patientinnen und Patienten gestanden. Die Staatsanwaltschaft wirft dem promovierten Mediziner Mord aus Heimtücke und sonstigen niedrigen Beweggründen in 15 Fällen vor. Geplant hat das Landgericht Berlin für den 55. Prozesstag das Gutachten der psychiatrischen Sachverständigen. Dabei geht es um ihre Einschätzung zur Persönlichkeit und Schuldfähigkeit des Angeklagten. Offen ist, ob wir im Anschluss noch die Plädoyer beginnen. Der Palliativarzt steht seit Juli 2025 vor dem Landgericht Berlin. Er wurde Anfang August 2024 verhaftet und befindet sich seitdem in Untersuchungshaft. Die Staatsanwaltschaft hatte zunächst 15 Fälle im Zeitraum von September 2021 bis Juli 2024 in Berlin angeklagt. In einigen Fällen soll der Arzt Brände gelegt haben, um die Taten zu vertuschen. Parallel zum Prozess laufen laut Behörde die Ermittlungen zu derzeit 76 Fällen weiter.
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1: Ich bin Uli Reitinger. Nach dem rekordverdächtig heißen Wochenende ist Abkühlung in Sicht, allerdings begleitet von teils schweren Unwettern. Vor allem im Süden und Osten Deutschlands drohen Hagel und heftiger Starkregen. Gestern Nachmittag wurde ein neuer Temperaturrekord gemessen. In Neißemünde im brandenburgischen Landkreis Oder-Spree war es 41,7 Grad heiß. Es war der dritte Rekord binnen weniger Tage. Für die schwarz-rote Koalition beginnt eine entscheidende Woche. Im Koalitionsausschuss wollen Union und SPD am Mittwoch mehrere Reformvorhaben auf den Weg bringen. Im Mittelpunkt stehen Rente, Gesundheit, Pflege und Steuerentlastungen.
2: Vor den Beratungen haben sich die Parteivorsitzenden gestern noch einmal im Kanzleramt abgestimmt. Kanzler Merz zeigte sich zuversichtlich, dass bei den Reformen Entscheidungen gelingen. Neben Änderungen bei Rente sowie Kranken- und Pflegeversicherung soll auch eine Entlastung kleiner und mittlerer Einkommen auf den Weg gebracht werden. Parallel steht der Haushalt für 2027 an. Um Finanzierungslücken zu schließen, plant die Bundesregierung unter anderem höhere Steuern auf Spirituosen und weitere alkoholische Getränke. Thomas Bleskin, Nachrichtenredaktion.
1: Greenpeace wirft der Bundesregierung eine Zunahme umweltschädlicher Subventionen vor. Die Regierung habe in diesem Jahr zusätzliche umweltschädliche Subventionen und Anreize in einem Gesamtwert von 11 Milliarden Euro eingeführt, kritisiert Greenpeace. Die Umweltschützer berufen sich auf eine Berechnung des Forums Ökologisch-Soziale Marktwirtschaft. Zu den Subventionen, die Greenpeace kritisiert, gehören der Ende Juni auslaufende Tankrabatt, eine erhöhte Pendlerpauschale, die Senkung der Ticketsteuer im Luftverkehr und der verbilligte Agrardiesel. Dabei noch zum Sport. Die deutsche Fußballnationalmannschaft trifft am Abend im WM-16-Finale auf Paraguay. Nach der Niederlage im letzten Spiel gegen Ecuador machen sich viele Fans doch große Sorgen, ob das heute gut gehen kann. Bundestrainer Nagelsmann wird wohl einige personelle Änderungen vornehmen.
3: Es gibt taktische Überlegungen, ein bisschen was zu verändern. Ich werde es nichts verraten. Wir freuen uns, wenn alle Fans uns unterstützen. Wir freuen uns auch, wenn die Experten, die Kritiker nach dem Spiel sagen, es war gut. Aber in aller Linie geht es darum, dass wir uns so präparieren, in der Lage sind, ein gutes Spiel zu machen.
1: Anstoß des Deutschlandspiels ist erst um 22.30 Uhr. Gestern Abend wurde das 16-Finale eröffnet. Kanada besiegte Südafrika mit 1:0. Im Achtelfinale trifft der Co-Gastgeber der WM auf den Sieger der Partie Niederlande gegen Marokko.
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4: Heute am frühen Morgen und noch zum Vormittag verdecken oft kompakte Wolken die Sonne und später ziehen auch einige mitunter kräftige Schauer oder Gewitter auf uns zu. Am Nachmittag und Abend hat die Sonne es weiterhin schwer. Die zum Teil noch kräftigen Schauer und Gewitter ziehen über Berlin und Brandenburg ab. Es wird trotzdem schwül. Die Temperaturen liegen zwischen 24 und 29 Grad. In der Nacht hält es sich weiterhin stark bewölkt und Regen und vereinzelt Gewitter sind auch möglich. Die Tiefstwerte liegen zwischen 19 und 15. Schauen wir auf den Power-Radio-Wettertrend. Auch morgen zum Dienstag herrscht ein Mix aus Sonne und dicken Wolken. Dabei kommt es noch vereinzelt zu Schauern. Es ist weiterhin schwül bei Höchstwerten von 27 bis 29 Grad.
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4: Bitte Vorsicht auf den Straßen Berlin und Brandenburgs. Die A2 ist in Richtung Berlin zwischen Thesen und Brandenburg an der Havel aufgrund von Reparaturarbeiten komplett gesperrt. Die A15 Dreieck Spreewald in Richtung Übergang Forst zwischen Wetschau und Cottbus West gibt es Behinderung durch Fahrbahnschäden. Britzerdamm am Stadtring arbeiten die Ampeln fehlerhaft. Es staut sich in beiden Richtungen aktuell. Und in Altklinike am Seegraben in Höhe der A117 Dreieck Treptow sind ebenfalls die Ampeln aus. Fahren Sie bitte vorsichtig und kommen Sie gut und sicher in den Tag.
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4: Einen wunderschönen guten Morgen. Sie hören Power Radio an diesem Montagmorgen. Sally, mein Name ist Sie. Wir haben es kurz nach 10. Sie hören Power Radio am Nachmittag. Wünscht ihr was mit meiner Kollegin Manisha? Sie können jetzt schon Ihre Songwünsche einreichen unter wünschtihrwas@power-radio.de oder 030 120 83 43 8. In dieser Stunde wird es richtig heiß.
5: 36 Grad und es wird noch heißer.
4: Genau, 36 Grad und es wird noch heißer, hieß es am letzten Wochenende. Ich habe mit meiner Kollegin Diana Kramer über die Trends gesprochen, den Wettertrend. Wir ziehen mal kurz Bilanz. Wie ist der Rekord aufgestellt? Und wird das weiterhin so bleiben in diesen Sommern und den kommenden Sommern? Dies hören Sie nach im Regionalreport. Aber erstmal habe ich gute Laune und gute Musik für Sie mitgebracht. Mit Living in a Haze von Milky Chance. Aber erstmal singen wir mit Amy McDonald. Das ist das Leben. 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
4: 5 Seen in der Lausitz werden zu einer Seenkette. Fast 60 Jahre nach der Flutung des ersten Sees verschmelzen heute Senftenberger See, Geierswalder See, Partwitzer See, Sedlitzer See und Großreschner See über schiffbare Kanäle zu einem Verbund. Sie entstanden aus gefluteten Tagebauen. Der Senftenberger See war der erste. Rund 150 Gäste aus Politik, Wirtschaft, Tourismus, Kommunen und Behörden sowie Brandenburgs Ministerpräsident Dietmar Woidke und Sachsens Ministerpräsident Michael Kretschmer wollen die Eröffnung am Sedlitzer See um 10.30 Uhr feiern. Die 5 großen Seen der Senftenberger, Geierswalder, Partwitzer, Sedlitzer und Großreischener See werden erstmals miteinander verbunden und sie sind per Schiff befahrbar, teilte der Tourismusverband Lausitzer Seenland mit. Die zusammenhängende Wasserfläche beträgt im Verbund nach Angaben des Verbands etwa 5.300 Hektar. Das entspricht knapp der Hälfte der Wasserfläche der Müritz in Mecklenburg-Vorpommern. Bisher gab es 2 befahrbare Wasserstraßen in der Region. Am Montag öffnen 3 weitere schiffbare Kanäle. Der Sonoa-Kanal, der Rosendorfer-Kanal und der Ilse-Kanal. Geplant ist, dass weitere Seen durch Kanäle verbunden werden.
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0: 36 Grad und es wird noch heißer. Dieser Song steht definitiv für das vergangene Wochenende. Noch nie war es in Deutschland so heiß. Ein Hitzerekord jagte den nächsten. Und zwar nicht nur tagsüber. War das glühende heiße Wochenende eine Ausnahme oder ist das die neue Sommerrealität? Das weiß meine Kollegin Diana Kramer. Hallo Diana.
1: Schönen guten Morgen.
0: Diana, lass uns zuerst über die Temperaturrekorde sprechen. Wie heiß war es denn?
1: Es gab ja seit Freitag jeden Tag neue Höchstmarken. Los ging's mit 41,3 Grad im Saarland, am Samstag dann an derselben Messstation in Saarbrücken-Bobach 41,4 Grad. Möckern-Drehbitz in Sachsen-Anhalt meldete dann am Samstag 41,5 Grad und gestern dann der absolute vorläufige Höchstwert mit 41,7 Grad in Neißenmünde im Osten Brandenburgs. Und auch die Nächte waren tropisch. Laut Wetterdienst sanken die Werte in Kubschütz in Ostsachsen nicht unter 29,4 Grad. Das war die wärmste Nacht seit Beginn der Aufzeichnungen. Und auch in anderen Regionen war wahrscheinlich kaum an Schlaf zu denken.
0: Schlafen ist gerade das richtige Stichwort. Schwitzen und schlecht schlafen ist ja das eine. Es gab aber auch erhebliche Schäden durch die Hitze. Wie ist da die Bilanz?
1: Ja, da gab es vor allem im Bahnverkehr Probleme, zum Teil weil Klimaanlagen in Zügen ausfielen, aber auch weil durch Hitzegewitter Bäume auf die Gleise gestürzt waren. Dazu kommen Autobahnen, die durch die Hitze förmlich aufgeplatzt sind. Diese sogenannten Blow-ups entstehen, wenn sich Beton unter dem Asphalt aufgrund der hohen Temperaturen ausdehnt. Vielerorts kam es deshalb zu Straßensperrungen oder Geschwindigkeitsbegrenzungen. Und die wohl traurigste Bilanz, mindestens 13 Menschen starben am Hitzewochenende bei Badeunfällen.
0: Ab heute wird es ja insgesamt etwas kühler. Aber müssen wir uns jetzt öfter auf solche extremen Hitzewellen einstellen?
1: Ja, Experten gehen fest davon aus, dass Hitzewellen, Dürrephasen, Waldbrände, aber auch schwere Unwetter mit Starkregen und Überschwemmungen durch den Klimawandel zunehmen. Denn Deutschland hat sich im Vergleich zur vorindustriellen Zeit bereits um 2,5 Grad erwärmt. Das ist mehr als der weltweite Durchschnitt. Laut Experten der Organisation World Weather Attribution wäre eine Hitzewelle wie aktuell vor 50 Jahren in West- und Mitteleuropa ohne den Effekt des Klimawandels nahezu ausgeschlossen gewesen. Und laut WHO hat das auch zur Folge, dass die Zahl der Todesfälle, die im Zusammenhang mit den hohen Temperaturen stehen, deutlich steigt.
0: Bei diesen heißen Temperaturen ist ja eine Abkühlung im Wasser wahrscheinlich das Beste, oder?
1: Ja klar, für viele war es natürlich das Badewochenende. Die Freibäder und die Seen waren voll, auch wenn Schattenplätze gefragter waren denn je. Und vielerorts gab es auch spektakuläre Aktionen. Das Netz ist zum Beispiel voll von Bildern und Videos aus Berlin, wo eben mal zwei Wasserwerfer am Brandenburger Tor und am Reichstag eingesetzt wurden, um die Menschen abzukühlen und zu erfrischen. Und wer früh oder lange wach war, auch die Sonnenauf- und Untergänge waren extrem schön anzusehen.
0: Hoffen wir mal, dass es sich nicht so schnell wiederholt. Dankeschön, Diana Kramer.
1: Gerne. Kommt gut in die Woche. Tschüss.
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1: Heute am frühen Morgen und noch zum Vormittag verdecken oft kompakte Wolken die Sonne und später ziehen auch einige mitunter kräftige Schauer oder Gewitter auf uns zu. Am Nachmittag und Abend hat die Sonne es weiterhin schwer. Die zum Teil noch kräftigen Schauer und Gewitter ziehen über Berlin und Brandenburg ab. Es wird trotzdem schwül. Die Temperaturen liegen zwischen 24 und 29 Grad. In der Nacht hält es sich weiterhin stark bewölkt und Regen und vereinzelt Gewitter sind auch möglich. Die Tiefstwerte liegen zwischen 19 und 15. Schauen wir auf den Power-Radio-Wettertrend. Auch morgen zum Dienstag herrscht ein Mix aus Sonne und dicken Wolken. Dabei kommt es noch vereinzelt zu Schauern. Es ist weiterhin schwül bei Höchstwerten von 27 bis 29 Grad.
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1: Bitte Vorsicht auf den Straßen Berlin und Brandenburgs. Auf der A15 Dreieck Spreewald in Richtung Übergang Forst zwischen Wetschau und Cottbus West gibt es Behinderungen durch Fahrbahnschäden. Im Landkreis Oberhavel zwischen Mildenberg und Badingen ist die Straße aufgrund von Fahrbahnschäden gesperrt. 100 Stadtring in Richtung Treptow zwischen Jakob-Kaiser-Platz und Dreieck Charlottenburg ist die rechte Spur gesperrt aufgrund zu hoher Verkehrsbelastungen. Und in Johannisthal Ernst-Ruska-Ufer in Höhe der A113 sind die Ampeln aus. Fahren Sie bitte vorsichtig und kommen Sie gut und sicher in den Tag.
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1: Kostenlos ins Freibad, Planetarium oder Museum. Der Superferienpass bietet Kindern und Jugendlichen eine Reihe von Vergünstigungen. Und das in allen Ferien bis zum nächsten Frühling. Der Pass gilt ab dem Start der Sommerferien am 9. Juli. Doch was genau bietet der Pass? Wo und wann ist er erhältlich? Was kostet er? Und bis wann gilt das Gutscheinheft eigentlich? Das Herzstück des Superferienpasses ist nach Angaben des Jugendkulturservice die Badekarte. Mit ihr kommen Kinder und Jugendliche an jedem Ferientag kostenlos in die Frei- und Hallenbäder der Berliner Badebetriebe. Zudem bietet der Pass zahlreiche kostenlose oder vergünstigte Angebote wie einen freien Eintritt ins Naturkundemuseum, in den Botanischen Garten und ins Planetarium und in die Sternenwarte. Dazu würden Plätze für Workshops, Tagesausflüge, Konzerte und Sportveranstaltungen verlost werden. Bei vielen Angeboten gäbe es auch Rabatte für Erwachsene, die Kinder begleiten.
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1: Ich bin Uli Reitinger. Deutschland hat ein sehr heißes Wochenende erlebt. Noch nie war es hierzulande so heiß. Den neuen Temperaturrekord hält Neiße-Münde im Osten Brandenburgs. Dort wurden laut Deutschem Wetterdienst gestern Nachmittag 41,7 Grad gemessen.
2: Auf das Hitzewochenende folgen jetzt zwar vielerorts Gewitter und zumindest etwas Abkühlung, aber Hitzewellen, Dürrephasen, Waldbrände und schwere Unwetter mit Starkregen und Überschwemmungen könnten durch die Folgen des Klimawandels zunehmen, sagen Experten. Deutschland hat sich im Vergleich zur vorindustriellen Zeit bereits um 2,5 Grad erwärmt. Das ist mehr als der weltweite Durchschnitt. Laut Weltgesundheitsorganisation steigt auch die Zahl der Todesfälle, die im Zusammenhang mit den hohen Temperaturen stehen, deutlich an. Diana Kramer, Nachrichtenredaktion.
1: Kleidungsstücke des Online-Händlers Shein enthalten nach Untersuchungen der deutschen Umwelthilfe zum Teil zu viele Schadstoffe. Mehrere Produkte überschritten demnach EU-Grenzwerte. Shein hat eine Prüfung angekündigt.
3: Laut Umwelthilfe verstießen von 18 untersuchten Kleidungsstücken 7 gegen EU-Vorgaben. Das Bremer Umweltinstitut fand unter anderem hohe Konzentrationen sogenannter Ewigkeitschemikalien, die sich im Körper anreichern können, sowie bedenkliche Weichmacher. In einer Kinderjacke wurde ein Grenzwert um mehr als das 1000-fache überschritten. Bei Damenstiefeln lag ein Weichmacher um das fast 200-fache über dem zulässigen Wert. Das Unternehmen erklärte, die betroffenen Produkte würden bis zum Abschluss einer Untersuchung weltweit aus dem Angebot genommen. Thomas Bleskin, Nachrichtenredaktion.
1: Deutschlands Obstbauern stehen voraussichtlich vor einer der besten Kirschernten seit Jahren. Nach einer Schätzung des Statistischen Bundesamts dürfte die Erntemenge für Süß- und Sauerkirschen dieses Jahr bei rund 51.100 Tonnen liegen. Damit werde die Kirschenernte wohl um 8,5% höher ausfallen als im Vorjahr und 13,5% über dem 10-jährigen Durchschnitt. Und noch zum Sport. Die XXL-Fußball-WM in den USA, Kanada und Mexiko hat der FIFA einige Rekordzahlen beschert. Die 72 Spiele in der Vorrunde etwa wurden von gut 4,6 Millionen Zuschauern besucht. Damit knackte das Turnier schon jetzt den bisherigen Zuschauerrekord der WM 1994 in den USA mit rund 3,6 Millionen Zuschauern. Im Schnitt kamen pro Spiel damals aber mehr Fans in die Stadien. Die in der ersten Turnierphase erzielten 215 Tore markierten nach FIFA-Angaben einen weiteren Rekord.
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6: Ein halbes Jahr nach dem tagelangen Stromausfall im Berliner Südwesten ist die Erstattung von Hotelkosten für Betroffene weitgehend abgeschlossen. Die Kosten sind in 2700 Fällen bereits ausgezahlt worden, wie der stellvertretende Bezirksbürgermeister von Steglitz-Zehlendorf, Tim Richter, auf Anfrage mitteilte. Von allen Anträgen wurden 127 abgelehnt, 54 zurückgezogen und 18 mit Stand 25. Juni sind noch nicht abschließend bearbeitet. Die Höhe der Erstattungskosten wird derzeit noch ausgewertet. Die ersten Auszahlungen gab es bereits Anfang März. 3 Monate nach Beginn des Stromausfalls am 3. Januar hatte das Bezirksamt über mehr als 700 Anträge positiv entschieden und die Kosten zum Teil schon erstattet. Seit Ende Mai ist die Bearbeitung im Großen durch. Um das alles zu stemmen, hatte das Bezirksamt eine entsprechende Arbeitsgruppe eingesetzt und eine Reihe von Mitarbeitern für diese Aufgabe abgestellt. Hilfe gab es auch von den anderen Landesbehörden, wie Richter betonte. Den Angaben zufolge lag die durchschnittliche Nettoarbeitszeit pro Antrag bei knapp 70 Minuten. Für die Bearbeitung von 3000 Anträgen sind entsprechende 210.000 Minuten Bearbeitungszeit nötig oder 3500 Stunden, wie das Bezirksamt vorrechnet. Würde eine einzelne Person alle Anträge bearbeiten, wären dafür 87,5 Arbeitswochen nötig, mehr als 1,5 Jahren. Die eingegangenen Anträge seien mit großer Sorgfalt, aber zugleich pragmatisch, schnell und mit dem notwendigen Augenmaß beschieden worden. Grund für den Stromausfall war ein mutmaßlich von Linksextremisten begangener Brandanschlag auf eine Kabelbrücke am 3. Januar. Im Berliner Südwesten waren davon zunächst 100.000 Menschen in 45.000 Haushalten und in mehr als 2.000 Gewerbebetrieben betroffen. Viele von ihnen waren tagelang ohne Strom und damit auch oft ohne Heizung. Am 7. Januar war die Stromversorgung wieder für alle hergestellt. Etliche Menschen verließen ihre kalten Wohnungen oder Häuser, um zeitweise in ein Hotel zu ziehen. Wegen des Stromausfalls im Bezirk Steglitz-Zehlendorf eine kostenpflichtige Übernachtung zur Überbrückung einer Notlage in Anspruch genommen werden musste, konnte die reinen Übernachtungskosten nachträglich erstattet werden. Das galt für Übernachtungen vom 3. Januar bis einschließlich in der Nacht vom 7. auf den 8. Januar.
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0: all about winning in soccer. If you win, everything is perfect. If you lose, everything is shit. So we have to win tomorrow.
1: Ja, so einfach ist das heute Abend laut Julian Nagelsmann. Wenn wir gewinnen, ist alles perfekt. Wenn wir verlieren, ist alles shit. Deutschland gegen Paraguay im WM-16-Finale. Das erste K.O.-Spiel bei dieser Fußball-WM für das deutsche Team. Mein Kollege Thomas Bremser ist für uns in Boston. Guten Morgen, Thomas.
2: Grüß dich.
1: Thomas, jetzt erwarten die meisten ja einen Sieg gegen Paraguay und träumen schon vom Duell gegen Frankreich im Achtelfinale. Aber was für einen Gegner erwartest du denn heute?
2: Also Paraguay ist gleich zum Start ordentlich unter die Räder gekommen gegen die USA, hat dann aber die Türkei rausgeschmissen mit einem 1:0 und das mit 10 Mann. Die haben sich da richtig reingeschmissen und dementsprechend ungemütlich erwartet Julian Nagelsmann dies.
0: Definieren sich schon auch sehr über den Defensivfußball, den sie gut spielen. Auf jeden Fall ein unangenehmer Gegner, der uns einiges abverlangt.
2: Klar ist, eine Leistung wie gegen Ecuador kann sich das deutsche Team nicht leisten, da muss deutlich mehr kommen.
1: Im Spiel gegen Ecuador hatte Nagelsmann ja nur verletzungsbedingt gewechselt. Wie könnte die Startelf heute denn aussehen?
2: Also Nele Brown ist wieder fit, wird vermutlich wieder reinrutschen als Außenverteidiger für David Raum. Aber auch sonst könnte es Veränderungen geben, sagt Nagelsmann.
0: Es gibt taktische Überlegungen, auch morgen ein bisschen was zu verändern. Gibt aber auch, wie ich genau auch in die andere Richtung diskutierbar ist, alles identisch zu lassen, was die erste Elf angeht.
2: Mehr hat er uns nicht verraten, auch um es dem gegnerischen Trainer nicht allzu leicht zu machen. In der Offensive werden wohl wieder Havertz, Wirtz und Musiala starten. Die haben bisher als Trio noch nicht wirklich gezündet.
1: Die deutschen Fans hatten ja diesmal ja nicht so weit. Von New York sind es rund 5 Busstunden bis nach Boston. Wie gehen die in das Spiel heute?
2: Ja, die meisten, mit denen ich hier gesprochen habe, erwarten einen knappen Sieg. Der offizielle Fantreff war am Abend übrigens das Baseballstadion der Red Sox. Rund 1000 deutsche Fans haben verbilligte Tickets bekommen für Spiele gegen die New York Yankees. Selbst DFB-Präsident Neuendorf habe ich gesehen.
3: Große Ehre auch für uns, hier heute dabei sein zu dürfen. Und ganz toll. Und wir hoffen, dass viele Fans, die heute hier sind, dann morgen auch zu unserem Spiel kommen.
2: Im Stadion hat dann eine Blaskapelle gespielt, wie beim Oktoberfest. Und die Fans haben sich immer wieder lautstark bemerkbar gemacht.
1: Und das werden sie sich heute sicher wiederholen. Deutschland gegen Paraguay, der Kampf ums WM-Achtelfinale. Anstoß ist um 22.30 Uhr unserer Zeit zu sehen im ZDF und bei Magenta TV. Dankeschön, Thomas Bremser.
2: Ja, bitteschön.
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1: Nach dem überraschenden Geständnis des angeklagten Palliativarztes wird am Montag der Mordprozess gegen den 41-Jährigen fortgesetzt. Dabei könnte es zunächst noch um Fragen des Gerichts zu der Klärung des Angeklagten gehen. Der Deutsche hatte am Donnerstag zur Tötung von 12 Patientinnen und Patienten gestanden. Die Staatsanwaltschaft wirft dem promovierten Mediziner Mord aus Heimtücke und sonstigen niedrigen Beweggründen in 15 Fällen vor. Geplant hat das Landgericht Berlin für den 55. Prozesstag das Gutachten der psychiatrischen Sachverständigen. Dabei geht es um ihre Einschätzung zur Persönlichkeit und Schuldfähigkeit des Angeklagten. Offen ist, ob wir im Anschluss noch die Plädoyer beginnen. Der Palliativarzt steht seit Juli 2025 vor dem Landgericht Berlin. Er wurde Anfang August 2024 verhaftet und befindet sich seitdem in Untersuchungshaft. Die Staatsanwaltschaft hatte zunächst 15 Fälle im Zeitraum von September 2021 bis Juli 2024 in Berlin angeklagt. In einigen Fällen soll der Arzt Brände gelegt haben, um die Taten zu vertuschen. Parallel zum Prozess laufen laut Behörde die Ermittlungen zu derzeit 76 Fällen weiter.
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1: Ich bin Uli Reitinger. Am heißen Wochenende sind nach Angaben der Deutschen Lebensrettungsgesellschaft mindestens 26 Menschen beim Baden ums Leben gekommen. Alles Männer und Jungen. Die DLRG zählte dabei auch Vermisste mit, deren Identität bekannt ist, die aber noch nicht gefunden wurden. Die vorläufige Bilanz bezieht sich auf die Zeit von Freitag bis Sonntag. Bereits am Donnerstag hatte es mindestens 7 weitere tödliche Unglücke gegeben. Dazu kommen laut DLRG mindestens 8 Menschen, die unter Reanimation ins Krankenhaus gebracht wurden. 2 Monate lang hat die Bundesregierung wegen des Iran-Kriegs einen Tankrabatt gewährt. Morgen endet die Maßnahme und allgemein wird erwartet, dass die Preise an den Tankstellen dann wieder deutlich ansteigen. Frage an die Kollegin Lea Matschulat. Wann tanke ich am sinnvollsten nochmal?
2: Also, wer nicht allzu lange anstehen will, heute vor 12 Uhr. Morgen dürfte es Richtung Mittag dann an vielen Tankstellen ziemlich voll werden. Um 12 Uhr gehen die Preise hoch. Konkreter dürfen die Tankstellen die Preise erhöhen. Ja, und mit dem 1. Juli fällt dann eben der Tankrabatt weg. Und der Liter Super, der Liter Benzin und auch der Liter Diesel werden dann aller Voraussicht nach wieder mehr kosten.
1: Lea Matschulat in Berlin, vielen Dank. Mit mehr Ausgaben für Verteidigung sind die Investitionen des deutschen Staates so stark gestiegen wie seit der Jahrtausendwende nicht mehr. Die Bruttoinvestitionen beliefen sich 2025 auf 147,5 Milliarden Euro. Das seien 12,3% mehr als im Vorjahr, teilt das Statistische Bundesamt mit. Es ist der höchste Anstieg der staatlichen Investitionen seit dem Jahr 2000, heißt es. Zum Sport. Bei der Fußball-WM heißt es für die deutsche Nationalmannschaft heute zum ersten Mal alles oder nichts. Im 16-Finale in Boston muss das Team von Julian Nagelsmann gegen Paraguay gewinnen, damit der Traum vom 5. WM-Titel weiterlebt.
3: Wenn du gewinnst, ist alles perfekt. Wenn du verlierst, ist alles shit. Also müssen wir gewinnen. So einfach hat es der Bundestrainer auf den Punkt gebracht. Julian Nagelsmann deutet an, taktisch etwas ändern zu wollen. Ziemlich sicher ist schon mal, dass Nele Braun zurückkehren wird in die Startelf für David Raum. Hier in Boston haben sich die deutschen Fans standesgemäß eingestimmt auf das Spiel beim Baseball. Über 1000 Deutsche waren im Stadion der Red Sox aus Boston. Thomas Bremser.
1: Achtung, Anstoß ist erst um 22.30 Uhr, das zweite und Magenta TV übertragen live.
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1: Fünf Seen in der Lausitz werden zu einer Seenkette. Fast 60 Jahre nach der Flutung des ersten Sees verschmelzen heute Senftenberger See, Geierswalder See, Partwitzer See, Sedlitzer See und Großreschner See über schiffbare Kanäle zu einem Verbund. Sie entstanden aus gefluteten Tagebauen. Der Senftenberger See war der erste. Rund 150 Gäste aus Politik, Wirtschaft, Tourismus, Kommunen und Behörden sowie Brandenburgs Ministerpräsident Dietmar Woidke und Sachsens Ministerpräsident Michael Kretschmer wollen die Eröffnung am Sedlitzer See um 10.30 Uhr feiern. Die fünf großen Seen der Senftenberger, Geierswalder, Partwitzer, Sedlitzer und Großreischener See werden erstmals miteinander verbunden und sie sind per Schiff befahrbar, teilte der Tourismusverband Lausitzer Seenland mit. Die zusammenhängende Wasserfläche beträgt im Verbund nach Angaben des Verbands etwa 5.300 Hektar. Das entspricht knapp der Hälfte der Wasserfläche der Müritz in Mecklenburg-Vorpommern. Bisher gab es zwei befahrbare Wasserstraßen in der Region. Am Montag öffnen drei weitere schiffbare Kanäle. Der Sonoa-Kanal, der Rosendorfer Kanal und der Ilse-Kanal. Geplant ist, dass weitere Seen durch Kanäle verbunden werden.
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0: 36 Grad und es wird noch heißer. Dieser Song steht definitiv für das vergangene Wochenende. Noch nie war es in Deutschland so heiß. Ein Hitzerekord jagte den nächsten. Und zwar nicht nur tagsüber. War das glühende heiße Wochenende eine Ausnahme oder ist das die neue Sommerrealität? Das weiß meine Kollegin Diana Kramer. Hallo Diana.
1: Schönen guten Morgen.
0: Diana, lass uns zuerst über die Temperaturrekorde sprechen. Wie heiß war es denn?
1: Es gab ja seit Freitag jeden Tag neue Höchstmarken. Los ging's mit 41,3 Grad im Saarland, am Samstag dann an derselben Messstation in Saarbrücken-Bobach 41,4 Grad. Möckern-Drehbitz in Sachsen-Anhalt meldete dann am Samstag 41,5 Grad und gestern dann der absolute vorläufige Höchstwert mit 41,7 Grad in Neißenmünde im Osten Brandenburgs. Und auch die Nächte waren tropisch. Laut Wetterdienst sanken die Werte in Kubschütz in Ostsachsen nicht unter 29,4 Grad. Das war die wärmste Nacht seit Beginn der Aufzeichnungen. Und auch in anderen Regionen war wahrscheinlich kaum an Schlaf zu denken.
0: Schlafen ist gerade das richtige Stichwort. Schwitzen und schlecht schlafen ist ja das eine. Es gab aber auch erhebliche Schäden durch die Hitze. Wie ist da die Bilanz?
1: Ja, da gab es vor allem im Bahnverkehr Probleme, zum Teil weil Klimaanlagen in Zügen ausfielen, aber auch weil durch Hitzegewitter Bäume auf die Gleise gestürzt waren. Dazu kommen Autobahnen, die durch die Hitze förmlich aufgeplatzt sind. Diese sogenannten Blow-ups entstehen, wenn sich Beton unter dem Asphalt aufgrund der hohen Temperaturen ausdehnt. Vielerorts kam es deshalb zu Straßensperrungen oder Geschwindigkeitsbegrenzungen. Und die wohl traurigste Bilanz, mindestens 13 Menschen starben am Hitzewochenende bei Badeunfällen.
0: Ab heute wird es ja insgesamt etwas kühler. Aber müssen wir uns jetzt öfter auf solche extremen Hitzewellen einstellen?
1: Ja, Experten gehen fest davon aus, dass Hitzewellen, Dürrephasen, Waldbrände, aber auch schwere Unwetter mit Starkregen und Überschwemmungen durch den Klimawandel zunehmen. Denn Deutschland hat sich im Vergleich zur vorindustriellen Zeit bereits um 2,5 Grad erwärmt. Das ist mehr als der weltweite Durchschnitt. Laut Experten der Organisation World Weather Attribution wäre eine Hitzewelle wie aktuell vor 50 Jahren in West- und Mitteleuropa ohne den Effekt des Klimawandels nahezu ausgeschlossen gewesen. Und laut WHO hat das auch zur Folge, dass die Zahl der Todesfälle, die im Zusammenhang mit den hohen Temperaturen stehen, deutlich steigt.
0: Bei diesen heißen Temperaturen ist ja eine Abkühlung im Wasser wahrscheinlich das Beste, oder?
1: Ja klar, für viele war es natürlich das Badewochenende. Die Freibäder und die Seen waren voll, auch wenn Schattenplätze gefragter waren denn je. Und vielerorts gab es auch spektakuläre Aktionen. Das Netz ist zum Beispiel voll von Bildern und Videos aus Berlin, wo eben mal zwei Wasserwerfer am Brandenburger Tor und am Reichstag eingesetzt wurden, um die Menschen abzukühlen und zu erfrischen. Und wer früh oder lange wach war, auch die Sonnenauf- und Untergänge waren extrem schön anzusehen.
0: Hoffen wir mal, dass es sich nicht so schnell wiederholt. Dankeschön, Diana Kramer.
1: Gerne. Kommt gut in die Woche. Tschüss.
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1: Kostenlos ins Freibad, Planetarium oder Museum. Der Superferienpass bietet Kindern und Jugendlichen eine Reihe von Vergünstigungen. Und das in allen Ferien bis zum nächsten Frühling. Der Pass gilt ab dem Start der Sommerferien am 9. Juli. Doch was genau bietet der Pass? Wo und wann ist er erhältlich? Was kostet er? Und bis wann gilt das Gutscheinheft eigentlich? Das Herzstück des Superferienpasses ist nach Angaben des Jugendkulturservice die Badekarte. Mit ihr kommen Kinder und Jugendliche an jedem Ferientag kostenlos in die Frei- und Hallenbäder der Berliner Badebetriebe. Zudem bietet der Pass zahlreiche kostenlose oder vergünstigte Angebote wie einen freien Eintritt ins Naturkundemuseum, in den Botanischen Garten und ins Planetarium und in die Sternenwarte. Dazu würden Plätze für Workshops, Tagesausflüge, Konzerte und Sportveranstaltungen verlost werden. Bei vielen Angeboten gäbe es auch Rabatte für Erwachsene, die die Kinder begleiten.
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1: Ich bin Uli Reitinger. Am heißen Wochenende sind nach Angaben der Lebensretter von der DLRG mindestens 26 Menschen beim Baden ums Leben gekommen, alles Männer und Jungen. Die Deutsche Lebensrettungsgesellschaft zählte dabei auch Vermisste mit, deren Identität bekannt ist, die aber noch nicht gefunden wurden.
2: Die Zahl bezieht sich alleine auf die Zeit zwischen Freitag und Sonntag. Dazu kommen 7 weitere Badetote am Donnerstag. Mindestens 8 Menschen wurden in Krankenhäusern wiederbelebt. Neben Nichtschwimmern und Kindern haben auffällig oft Männer Badeunfälle. Im vergangenen Jahr waren 4 von 5 Ertrunkenen männlich. Die DLRG-Experten bestätigen, sie sehen es immer wieder, dass gerade Männer ihre Fähigkeiten überschätzen und vermeidbare Risiken eingehen. Bei jungen Männern ist es oft der Übermut, wie etwa riskante Brückensprünge. Bei Älteren spielen auch Herz-Kreislauf-Erkrankungen eine Rolle. Ursula Winkler, Nachrichtenredaktion.
1: Die Verbraucherzentralen warnen die Mineralölbranche vor überhöhten Preissprüngen nach dem Auslaufen der Steuersenkung beim Tanken an diesem Dienstag. Das Ende des Tankrabatts dürfe nicht zum Startschuss für Extragewinne werden, sagt die Chefin des Bundesverbands Ramona Popp. Für die Konzerne gäbe es keinen Grund, Preise stärker anzuheben als um die ausgelaufene Steuerentlastung. Das Bundeskartellamt bleibe in der Pflicht, genau hinzusehen. Grundsätzlich gelte, wer steigende Rohölpreise sofort weitergibt, darf bei sinkenden Preisen nicht auf die Bremse treten. Greenpeace wirft der Bundesregierung vor, für umweltschädliche Subventionen in diesem Jahr 11 Milliarden Euro mehr auszugeben. Die Umweltschützer berufen sich auf eine Berechnung des Forums Ökologisch-Soziale Marktwirtschaft. Zu den Subventionen, die Greenpeace kritisiert, gehören der Ende Juni auslaufende Tankrabatt, die erhöhte Pendlerpauschale, die Senkung der Ticketsteuer im Luftverkehr und der verbilligte Agrardiesel. Zum Sport. Deutschland geht heute in sein erstes WM-KO-Spiel seit dem Finale 2014 in Rio. Im 16. Finale trifft das Team von Bundestrainer Nagelsmann in Boston auf Paraguay. Dabei wird Nagelsmann die Aufstellung möglicherweise umbauen.
3: Es gibt taktische Überlegungen, ein bisschen was zu verändern. Ich werde jetzt nichts verraten. Wir freuen uns, wenn alle Fans uns unterstützen. Wir freuen uns auch, wenn die Experten, die Kritiker nach dem Spiel sagen, es war gut. Aber in aller Sinne geht es darum, dass wir uns so präparieren, in der Lage sind, ein gutes Spiel zu machen.
1: Das ZDF und Magenta TV übertragen das Spiel. Anstoß ist erst um 22.30 Uhr.
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1: Ein halbes Jahr nach dem tagelangen Stromausfall im Berliner Südwesten ist die Erstattung von Hotelkosten für Betroffene weitgehend abgeschlossen. Die Kosten sind in 2700 Fällen bereits ausgezahlt worden, wie der stellvertretende Bezirksbürgermeister von Steglitz-Zehlendorf, Tim Richter, auf Anfrage mitteilte. Von allen Anträgen wurden 127 abgelehnt, 54 zurückgezogen und 18 mit Stand 25. Juni sind noch nicht abschließend bearbeitet. Die Höhe der Erstattungskosten wird derzeit noch ausgewertet. Die ersten Auszahlungen gab es bereits Anfang März. 3 Monate nach Beginn des Stromausfalls im 3. Januar hatte das Bezirksamt über mehr als 700 Anträge positiv entschieden und die Kosten zum Teil schon erstattet. Seit Ende Mai ist die Bearbeitung im Großen durch. Um das alles zu stemmen, hatte das Bezirksamt eine entsprechende Arbeitsgruppe eingesetzt und eine Reihe von Mitarbeitern für diese Aufgabe abgestellt. Hilfe gab es auch von den anderen Landesbehörden, wie Richter betonte. Den Angaben zufolge lag die durchschnittliche Nettoarbeitszeit pro Antrag bei knapp 70 Minuten. Für die Bearbeitung von 3000 Anträgen sind entsprechende 210.000 Minuten Bearbeitungszeit nötig oder 3500 Stunden, wie das Bezirksamt vorrechnet. Würde eine einzelne Person alle Anträge bearbeiten, wären dafür 87,5 Arbeitswochen nötig, mehr als 1,5 Jahren. Die eingegangenen Anträge seien mit großer Sorgfalt, aber zugleich pragmatisch, schnell und mit dem notwendigen Augenmaß beschieden worden. Grund für den Stromausfall war ein mutmaßlich von Linksextremisten begangener Brandanschlag auf eine Kabelbrücke am 3. Januar. Im Berliner Südwesten waren davon zunächst 100.000 Menschen in 45.000 Haushalten und in mehr als 2.000 Gewerbebetrieben betroffen. Viele von ihnen waren tagelang ohne Strom und damit auch oft ohne Heizung. Am 7. Januar war die Stromversorgung wieder für alle hergestellt. Etliche Menschen verließen ihre kalten Wohnungen oder Häuser, um zeitweise in ein Hotel zu ziehen. Wegen des Stromausfalls im Bezirk Steglitz-Zehlendorf eine kostenpflichtige Übernachtung zur Überbrückung einer Notlage in Anspruch genommen werden musste, konnte die reinen Übernachtungskosten nachträglich erstattet werden. Das galt für Übernachtungen vom 3. Januar bis einschließlich in der Nacht vom 7. auf den 8. Januar.
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0: all about winning in soccer. If you win, everything is perfect. If you lose, everything is shit. So we have to win tomorrow.
1: Ja, so einfach ist das heute Abend laut Julian Nagelsmann. Wenn wir gewinnen, ist alles perfekt. Wenn wir verlieren, ist alles shit. Deutschland gegen Paraguay im WM-16. Das erste K.O.-Spiel bei dieser Fußball-WM für das deutsche Team. Mein Kollege Thomas Bremser ist für uns in Boston. Guten Morgen, Thomas.
2: Grüß dich.
1: Thomas, jetzt erwarten die meisten ja einen Sieg gegen Paraguay und träumen schon vom Duell gegen Frankreich im Achtelfinale. Aber was für einen Gegner erwartest du denn heute?
2: Also Paraguay ist gleich zum Start ordentlich unter die Räder gekommen gegen die USA, hat dann aber die Türkei rausgeschmissen mit einem 1:0 und das mit 10 Mann. Die haben sich da richtig reingeschmissen und dementsprechend ungemütlich erwartet Julian Nagelsmann dies.
0: Definieren sich schon auch sehr über den Defensivfußball, den sie gut spielen. Auf jeden Fall ein unangenehmer Gegner, der uns einiges abverlangt.
2: Klar ist, eine Leistung wie gegen Ecuador kann sich das deutsche Team nicht leisten, da muss deutlich mehr kommen.
1: Im Spiel gegen Ecuador hatte Nagelsmann ja nur verletzungsbedingt gewechselt. Wie könnte die Startelf heute denn aussehen?
2: Also Nele Brown ist wieder fit, wird vermutlich wieder reinrutschen als Außenverteidiger für David Raum. Aber auch sonst könnte es Veränderungen geben, sagt Nagelsmann.
0: Es gibt taktische Überlegungen, auch morgen ein bisschen was zu verändern. Es gibt aber auch, wie ich genau auch in die andere Richtung diskutierbar ist, alles identisch zu lassen, was die erste Elf angeht.
2: Mehr hat er uns nicht verraten, auch um es dem gegnerischen Trainer nicht allzu leicht zu machen. In der Offensive werden wohl wieder Havertz, Wirtz und Musiala starten. Die haben bisher als Trio noch nicht wirklich gezündet.
1: Die deutschen Fans hatten ja diesmal ja nicht so weit. Von New York sind es rund 5 Busstunden bis nach Boston. Wie gehen die in das Spiel heute?
2: Ja, die meisten, mit denen ich hier gesprochen habe, erwarten einen knappen Sieg. Der offizielle Fantreff war am Abend übrigens das Baseballstadion der Red Sox. Rund 1000 deutsche Fans haben verbilligte Tickets bekommen für Spiele gegen die New York Yankees. Selbst DFB-Präsident Neuendorf habe ich gesehen.
3: Große Ehre auch für uns, hier heute dabei sein zu dürfen. Und ganz toll und wir hoffen, dass viele Fans, die heute hier sind, dann morgen auch zu unserem Spiel kommen.
2: Im Stadion hat dann eine Blaskapelle gespielt, wie beim Oktoberfest. Und die Fans haben sich immer wieder lautstark bemerkbar gemacht.
1: Und das werden sie sich heute sicher wiederholen. Deutschland gegen Paraguay, der Kampf ums WM-Achtelfinale. Anstoß ist um 22.30 Uhr unserer Zeit zu sehen im ZDF und bei Magenta TV. Dankeschön, Thomas Bremser.
2: Ja, bitteschön.
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1: Nach dem überraschenden Geständnis des angeklagten Palliativarztes wird am Montag der Mordprozess gegen den 41-Jährigen fortgesetzt. Dabei könnte es zunächst noch um Fragen des Gerichts zu der Klärung des Angeklagten gehen. Der Deutsche hatte am Donnerstag zur Tötung von 12 Patientinnen und Patienten gestanden. Die Staatsanwaltschaft wirft dem promovierten Mediziner Mord aus Heimtücke und sonstigen niedrigen Beweggründen in 15 Fällen vor. Geplant hat das Landgericht Berlin für den 55. Prozesstag das Gutachten der psychiatrischen Sachverständigen. Dabei geht es um ihre Einschätzung zur Persönlichkeit und Schuldfähigkeit des Angeklagten. Offen ist, ob wir im Anschluss noch die Plädoyer beginnen. Der Palliativarzt steht seit Juli 2025 vor dem Landgericht Berlin. Er wurde Anfang August 2024 verhaftet und befindet sich seitdem in Untersuchungshaft. Die Staatsanwaltschaft hatte zunächst 15 Fälle im Zeitraum von September 2021 bis Juli 2024 in Berlin angeklagt. In einigen Fällen soll der Arzt Brände gelegt haben, um die Taten zu vertuschen. Parallel zum Prozess laufen laut Behörde die Ermittlungen zu derzeit 76 Fällen weiter.
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1: Ich bin Zoe Tassovali. Die Hitze am Wochenende hat leider auch eine traurige Bilanz. Nach Angaben der DLRG sind von Freitag bis Sonntag mindestens 26 Menschen beim Baden ums Leben gekommen. Alles Männer und Jungen. Außerdem mussten mindestens 8 Menschen nach einer Reanimation ins Krankenhaus gebracht werden. Die DLRG appelliert deshalb, gerade bei hohen Temperaturen die Gefahr im Wasser nicht unterschätzen. Meister machen, Fachwirt werden oder sich beruflich weiterbilden. Dabei hilft das sogenannte Aufstiegs-BAföG. Im vergangenen Jahr haben das allerdings etwas weniger Menschen genutzt als noch 2024.
2: Auch wer im Job ist, kann sich weiterbilden. Und er oder sie kann sich dabei unter bestimmten Umständen auch fördern lassen. Das haben im vergangenen Jahr am häufigsten Erzieherinnen und Erzieher getan. Es folgen die Berufe Industriearbeiter im Metall- und Wirtschaftsfachwirt. Als Fördersumme haben diejenigen, die sich weitergebildet haben, im Schnitt 5.200 Euro erhalten. Und das waren 100 Euro mehr als im Jahr vorher. Lea Matschulat, Nachrichtenredaktion.
1: Die XXL-WM in den USA, Kanada und Mexiko hat dem Fußball-Weltverband erwartungsgemäß einige Rekordzahlen beschert. In, aber auch jenseits der Stadien. Die FIFA hat zum Start der K.O.-Runde eine erste Bilanz gezogen.
3: Mehr als 4,6 Millionen Zuschauer sahen die 72 Vorrundenspiele live in den Stadien. Das ist neuer Rekord. Genauso wie die 215 Tore, die bisher fielen. Zum Vergleich, bei der gesamten WM 2022 in Katar gab es 172 Treffer. Allerdings auch in nur 64 Partien insgesamt. Auch die Fans sorgen bei dieser XXL-WM für Superlative. In den Arenen wurden laut FIFA bisher schon 2,8 Millionen Biere und fast 1 Million Flaschen Wasser verkauft. Dazu kamen 300.000 Hotdogs. Diana Kramer, Nachrichtenredaktion.
1: Ab morgen fällt der Tankrabatt weg. Und genau davor warnen jetzt die Verbraucherzentralen. Sie befürchten, dass die Mineralölkonzerne die Spritpreise stärker erhöhen als nötig. Der Appell? Die Preise sollen nur um die ausgelaufene Steuersenkung steigen und nicht darüber hinaus. Gleichzeitig fordern die Verbraucherschützer, dass die Bundesregierung endlich auch die Stromsteuer für private Haushalte senkt, um die hohen Energiekosten dauerhaft zu entlasten.
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4: Ja, heute zeigt sich die Sonne noch etwas schüchtern. Schauer und Gewitter ziehen nach und nach ab. Dahinter wird es immer öfter trocken. Und zwischendurch kommt auch mal die Sonne raus. Die Temperaturen liegen meist angenehm sommerlich zwischen 24 und 29 Grad. Unter kräftigen Schauern kann es aber spürbar frischer werden. Dazu weht auch ein recht starker Wind. Bei Gewittern kann der allerdings richtig auffrischen. In der Nacht lockern die Wolken dann nach und nach auf. Vereinzelt ist noch ein kurzer Schauer möglich. Vielerorts wird es dann aber auch wieder trocken. Richtung Morgen kann sich stellenweise etwas Dunst oder Nebel bilden. Die Tiefstwerte liegen zwischen 13 und 19 Grad in der Nacht. Und schauen wir noch auf den Power-Radio-Wettertrend. Der Blick auf morgen. Es geht freundlich weiter mit einem Mix aus Sonne und Wolken. Hier und da sind aber natürlich auch wieder die Schauer möglich, wie auch die nächsten Tage. Da soll es wirklich ab und zu mal noch regnen. Insgesamt bleibt es aber trotzdem angenehm bei sommerlichen 24 bis 28 Grad. Also ein bisschen aushaltbarer als noch am Wochenende. Kommen Sie gut durch diesen Montag und haben Sie einen angenehmen Wochenstart.
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4: Die A2 ist Richtung Berlin zwischen Thesen und Brandenburg an der Havel wegen Reparaturarbeiten gesperrt. Und auf der A9 Berlin Richtung Leipzig zwischen Belitz und Niemek, da ist die Standspur, die rechte Spur und die mittlere Spur gesperrt. Dort wird nämlich gerade aktuell die Fahrbahn ausgebessert. Und auf der A10 westlicher Berliner Ring Richtung Dreieck Werder zwischen Raststätte Wolfslake und Falkensee. Da steht ein liegengebliebenes Fahrzeug. Und zudem kommt es zwischen Potsdam Nord und Vöben zu 10 Minuten Stau. Schauen wir noch nach Berlin auf die Hauptstadtstraßen. Und zwar auf der A100 Stadtring. Der Tunnel zwischen Sonnenallee und Dreieck Neukölln ist wegen technischen Problemen gesperrt. Hier also bitte, wenn es geht, anders fahren. Und dann ist auf der A100 Richtung Treptow die Einfahrt Siemensdamm gesperrt und zwischen Jakob-Kaiser-Platz und Dreieck Charlottenburg, da ist die rechte Spur gesperrt, wegen zu hoher Verkehrsbelastung. Dann schauen wir noch weiter in Charlottenburg bei Olivarplatz. In Höhe Kurfürstendamm, da sind die Ampeln außer Betrieb. Also hier bitte auch sehr vorsichtig fahren. Und dann schauen wir noch nach Mitte auf die Karl-Liebknecht-Straße zwischen Alexanderplatz und Liebknecht-Brücke. Da gibt es gerade Stau Richtung Friedrichswerder. Hier bitte 10 Minuten mehr einplanen. An alle, die gerade unterwegs sind, weiterhin eine gute und vor allem sichere Fahrt mit Power Radio.
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4: Ja, hallo und einen wunderbaren guten Nachmittag Berlin und Brandenburg. Wir haben es gerade 14.05 Uhr. Sie hören Power Radio mit Manisha am Nachmittag. Ich freue mich, dass Sie mit dabei sind. In einer Stunde geht's natürlich auch schon wieder los mit Power Radio Wünscht dir was. Wenn Sie mit dabei sein wollen, was ganz, ganz, ganz einfach ist und Sie hier Ihren Lieblingssong im Radio bei mir hören möchten und vielleicht noch jemanden grüßen möchten, dann machen Sie ganz einfach mit und rufen Sie mich an unter der 030 120 83 43 8 oder schreiben Sie mir eine E-Mail an wünschdirwas@power-radio.de. Ansonsten finden Sie uns natürlich auch auf Instagram, da heißen wir Power Radio Berlin. Unbedingt mal vorbeischauen, es lohnt sich. Ja, aber ich habe davor natürlich noch interessante Infos für Sie. Und zwar, was ja am Wochenende ultra heiß. Das haben wir ja wohl alle mitbekommen. Ich finde es auch immer noch ziemlich heiß, obwohl es schon 10 Grad kälter ist. Irgendwie ganz absurd. Naja, wir schauen auf jeden Fall gleich mal mit meiner Kollegin Ursula auf das Wochenende und auf die große Hitze, was das auch so für unsere Natur bedeutet hat. Das Ganze gleich um 14.20 Uhr. Und davor schauen wir noch auf den CSD, also auf den Christopher Street Day. Der findet Ende Juli statt. Mehr dazu gleich bei mir im Regionalreport um circa 14:45. Jetzt aber natürlich erstmal Ihre Lieblingsmusik. Ich habe für Sie einen Chart-Hit, Senorita, Shawn Mendes und Camila Cabello. Und jetzt Pumped Up Kicks von Foster the Police. Haben Sie einen wunderbaren Montagnachmittag mit Power Radio und Manisha.

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10: Zum ersten Mal gibt es beim Berliner Christopher Street Day in diesem Jahr auch einen sogenannten Drag March. Damit soll ein Zeichen für Vielfalt, Respekt und demokratischen Zusammenhalt gesetzt werden, hieß es in einer Ankündigung der CSD-Veranstalter. Sogenannte Drag Queens sind meistens Männer, die oft im Rahmen von künstlerischen Performances Weiblichkeit darstellen oder parodieren. Bei Drag Kings ist es umgekehrt. Der Berliner Drag March soll am Freitag, den 24. Juli, vor der großen Parade zum Christopher Street Day stattfinden und an die Tradition des New Yorker Vorbilds anknüpfen. Gleichzeitig setzt er ein Zeichen für eine Kulturform, die seit Jahrzehnten fester Bestandteil queeren Lebens, kreativen Ausdrucks und gesellschaftlichen Engagements ist. Der Umzug führt vom U-Bahnhof Bundestag zum Brandenburger Tor, wo am Ende eine weitere große CSD-Veranstaltung stattfindet. Der Berliner Christopher Street Day ist eine der größten Veranstaltungen der lesbischen, schwulen, bisexuellen, trans, intergeschlechtlichen und queeren Community in Europa.
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0: Deutschland hat mehrere extrem heiße Tage hinter sich. Der vorläufige Rekord lag bei 41,7 Grad im Osten Brandenburgs. Mit Wochenbeginn wird es zwar voraussichtlich maximal noch um die 30 Grad, doch Feld- und Waldbrände sorgen für Probleme. Meine Kollegin Ursula Winkler berichtet hier für uns. Hallo Ursula.
1: Guten Tag.
0: Ja, es hat zuletzt ja praktisch täglich neue Hitzerekorde gegeben. Das vergangene Wochenende war ja beispielslos, was die Temperaturen angeht, oder?
1: Also ja, tagsüber wirklich eine irre Hitze und nachts ist es ja kaum kühler geworden. Auch da gab es am Wochenende einen neuen Allzeitrekord. Im sächsischen Kubschütz wurde es nachts nicht kühler als 29,4 Grad. Viele von uns hatten das Wochenende vermutlich entweder im Freibad oder am See verbracht oder saßen einfach nur vor einem Ventilator. Meine hitzegeplagte Nachbarin aus dem Dachgeschoss zum Beispiel hat sich in unserem Treppenhaus schon ein Klappbett aufgestellt, um sich dort ab und zu abzukühlen. Viele haben das Sommerwochenende einfach nur genossen, aber für ältere oder geschwächtere Menschen war das schon gesundheitlich eine Herausforderung und die Natur hat auch gelitten.
0: Okay, also meinst du Waldbrände?
1: Zum Beispiel am Chiemsee etwa standen tausende Quadratmeter Wald und Moor in Flammen. Die nahegelegene A8 musste im Morgenverkehr gesperrt werden. Da haben sich natürlich lange Staus gebildet und Pendler mussten weite Umwege fahren. Auch in der Gorischheide an der Grenze zwischen Sachsen und Brandenburg kämpfen Feuerwehrleute gegen Flammen. Wir sehen also aktuell genau die Effekte, die Wissenschaftler schon lange durch die Erderwärmung erwarten. Also eben solche extremen Hitzewellen, Dürrephasen und eine hohe Waldbrandgefahr. Und dazu natürlich heftigere Unwetter mit Starkregen und Überschwemmungen.
0: Es gab in den vergangenen Jahren ja auch tausende Hitzetote in Deutschland, auch weil die Bevölkerung vergleichsweise alt ist. Die Grünen fordern ein Abkühl-Sofortprogramm von der Regierung. Was meinen Sie damit?
1: Ja, sie fordern etwa für Kliniken, Pflegeheime, Kitas oder Schulen Klimaanlagen, die mit Solarstrom betrieben werden. Sonne wäre ja da, das wäre also recht günstiger Strom. Sie wollen auch grünere Städte, um mehr Schatten zu haben und weil Pflanzen wie eine natürliche Klimaanlage arbeiten und die Temperaturen etwas senken. Die Grünen fordern auch Hitzeschutzpläne, dass die Menschen genau wissen, hier in dieser Bibliothek oder in dieser U-Bahn-Station, da kann ich mich abkühlen. Aber wie so oft ist jetzt die Frage, wer bezahlt? Umweltminister Schneider sieht da eher die Länder und Kommunen in der Pflicht. Er verweist auf die 100 Milliarden Euro aus dem Sondervermögen, die sie bekommen haben.
0: Alles klar, danke dir auf jeden Fall, Ursula.
1: Gerne. Tschüss.
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1: Heute zeigt sich die Sonne noch etwas schüchtern. Schauer und Gewitter ziehen nach und nach ab. Dahinter wird es immer öfter trocken und zwischendurch kommt auch mal die Sonne raus. Ansonsten bleibt es relativ grau und bewölkt. Die Temperaturen liegen meist angenehm sommerlich zwischen 24 und 29 Grad. Unter kräftigen Schauern kann es aber spürbar etwas frischer werden. Dazu weht meist ein schwacher Wind. Bei Gewittern kann der allerdings ordentlich auffrischen. In der Nacht lockern die Wolken nach und nach auf. Vereinzelt ist noch ein kurzer Schauer möglich, vielerorts wird's aber trocken. Richtung Morgen kann sich stellenweise etwas Dunst oder Nebel bilden. Die Tiefstwerte liegen zwischen 13 und 19 Grad in der Nacht. Und schauen wir noch auf den Power-Radio-Wettertrend. Es geht freundlich weiter mit einem Mix aus Sonne und Wolken. Es bleibt recht grau und wolkig und dazu nicht wirklich sommerlich. Hier und da kann sich natürlich noch ein kurzer Schauer entwickeln. Insgesamt bleibt es aber angenehm bei 24 bis maximal 28 Grad. Kommen Sie gut durch diesen Montag mit Power Radio.
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1: Die A2 ist in Richtung Berlin zwischen Thesen und Brandenburg an der Havel wegen Reparaturarbeiten gesperrt. Dann auf der A9 Berlin Richtung Leipzig zwischen Belitz und Niemegk, da ist die Standspur, rechte Spur und mittlere Spur gesperrt. Dort wird gerade aktuell die Fahrbahn ausgebessert. Und dann schauen wir noch weiter auf die A10. Vorsicht hier bitte beim westlichen Berliner Ring. Zwischen Spandau und Potsdam Nord gibt es in beiden Richtungen Behinderungen durch Fahrbahnschäden auf der linken Spur. Also hier bitte langsam fahren. Zudem entsteht dort Baustellenstau zwischen Potsdam Nord und Föben. Hier circa 30 Minuten mehr einplanen. So, schauen wir noch nach Berlin. Auf der A100 statt in Richtung Treptow, da ist die Einfahrt Siemensdamm gesperrt. Und zwischen Jakob-Kaiser-Platz und Dreieck Charlottenburg, da gibt es Stau und die rechte Spur ist gesperrt. Zudem Stau Richtung Treptow zwischen Magendorf und Tempelhofer Damm. Hier bitte 20 Minuten mehr einplanen. Und schauen wir auf die B1 Mitte bei der Gruner Straße. Von Klosterstraße bis Alexanderstraße, da gibt es leider auch gerade 10 Minuten Stau. Und in Charlottenburg Nord beim Tegeler Weg zwischen Osnabrücker Straße und Jakob-Kaiser-Platz. Da gibt es leider auch gerade Stau. Bitte 10 Minuten plus ein Plan. An alle, die gerade unterwegs sind, weiterhin eine gute und vor allem sichere Fahrt mit Power Radio.
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1: Zum ersten Mal gibt es beim Berliner Christopher Street Day in diesem Jahr auch einen sogenannten Drag March. Damit soll ein Zeichen für Vielfalt, Respekt und demokratischen Zusammenhalt gesetzt werden, hieß es in einer Ankündigung der CSD-Veranstalter. Sogenannte Drag Queens sind meistens Männer, die oft im Rahmen von künstlerischen Performances Weiblichkeit darstellen oder parodieren. Bei Drag Kings ist es umgekehrt. Der Berliner Drag March soll am Freitag, den 24. Juli, vor der großen Parade zum Christopher Street Day stattfinden und an die Tradition des New Yorker Vorbilds anknüpfen. Gleichzeitig setzt er ein Zeichen für eine Kulturform, die seit Jahrzehnten fester Bestandteil queeren Lebens, kreativen Ausdrucks und gesellschaftlichen Engagements ist. Der Umzug führt vom U-Bahnhof Bundestag zum Brandenburger Tor, wo am Ende eine weitere große CSD-Veranstaltung stattfindet. Der Berliner Christopher Street Day ist eine der größten Veranstaltungen der lesbischen, schwulen, bisexuellen, trans, intergeschlechtlichen und queeren Community in Europa.
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0: Heute zeigt sich die Sonne noch etwas schüchtern. Schauer und Gewitter ziehen nach und nach ab. Dahinter wird's immer öfter trocken und zwischendurch kommt auch mal die Sonne heraus. Die Temperaturen liegen meist angenehm sommerlich zwischen 24 und 29 Grad. Unter kräftigen Schauern kann's aber spürbar frischer werden. Dazu weht ein meist schwacher Wind. Bei Gewittern kann es allerdings dort ordentlich auffrischen. In der Nacht lockern die Wolken nach und nach auf. Vereinzelt ist noch ein kurzer Schauer möglich. Vielerorts bleibt es aber trocken. Richtung Morgen kann sich stellenweise etwas Dunst oder Nebel bilden. Die Tiefstwerte liegen zwischen 13 und 19 Grad. Und schauen wir noch auf den Power-Radio-Wettertrend. Morgen geht es freundlich weiter mit einem Mix aus Sonne und Wolken. Hier und da kann sich noch ein Schauer entwickeln. Insgesamt bleibt es aber trocken bei sommerlichen 24 bis 28 Grad.
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0: Die A2 ist in Richtung Berlin zwischen Thesen und Brandenburg an der Havel wegen Reparaturarbeiten gesperrt. Und auf der A9 Berlin Richtung Leipzig zwischen Niemeck und Kleinmarzins, da gibt's leider gerade aktuell Stau an einer Baustelle. Bitte 20 Minuten plus einplanen. Und auf der A10 westlicher Berliner Ring Richtung Dreieck Werder, bitte vorsichtig sein zwischen Raststätte Wolfslake und Falkensee. Da steht ein liegengebliebenes Fahrzeug. Und dann schauen wir weiter, Vorsicht auch weiterhin auf der A10, westlicher Berliner Ring. Zwischen Spandau und Potsdam-Nord gibt es in beiden Richtungen Behinderungen durch Fahrbahnschäden auf der linken Spur. Dann schauen wir noch nach Berlin. Auf der A100 Stadtring Richtung Treptow zwischen Jakob-Kaiser-Platz und Dreieck Charlottenburg, da ist die rechte Spur gesperrt wegen zu hoher Verkehrsbelastung. Und auf der 100 Stadtring Richtung Wedding zwischen Oberlandstraße und Schmargendorf, da gibt's abschnittweise Stau, aktuell circa plus 20 Minuten hier einplanen. Und dann auf der B1 Mitte bei der Gruner Straße von Klosterstraße bis Alexanderstraße, da gibt's leider gerade auch aktuell Stau. Und zwar hier um die 10 Minuten mehr einplanen. Und in Charlottenburg bei dem Olivaerplatz in Höhe Kurfürstendamm, da sind gerade aktuell die Ampeln außer Betrieb. An alle, die gerade unterwegs sind, weiterhin eine gute und vor allem sichere Fahrt mit Power Radio.
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0: Ja, hallo und guten Nachmittag Berlin und Brandenburg. Wir haben es 15 Uhr. Sie hören Power Radio mit Manisha und unsere Sendung Wünsch dir was geht ab sofort los. Denn ab 15 Uhr erfülle ich immer Ihre Musikwünsche. Das Ganze bis 18 Uhr. Seien Sie natürlich sehr gerne Teil davon. Und schicken Sie mir eine E-Mail an wünschdirwas@power-radio.de und schreiben Sie mir einfach, was Sie gerne hören möchten oder wen Sie grüßen möchten. Das Ganze geht natürlich auch telefonisch, gerne unter der 030 120 83 43 8 oder sonst schauen Sie auf Instagram vorbei, da finden Sie uns unter Power Radio Berlin. Es geht gleich sofort los, jetzt kommen einmal noch mal kurz die Nachrichten und dann starten wir natürlich rein mit Power Radio Wünsch dir was.
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2: Hallo. Also zum Beispiel daran, dass zu Hause der Müll getrennt wird. Da wird kürzer geduscht und darauf geachtet, dass der Wasserverbrauch nicht so hoch ist. Es wird bewusster eingekauft und man achtet auch darauf, dass keine Lebensmittel im Müll landen. Aber wenn wir dann am Urlaubsort ankommen, dann scheint sich da doch einiges zu ändern. Dann werden die Handtücher doch eher täglich gewechselt. Es wird gerne und oft geduscht am Buffet, landet mehr auf dem Teller, als dann gegessen wird. Also man sieht hier schon einen ziemlichen Unterschied zwischen dem Zuhause-Ich und dem Urlaubs-Ich. Und ich glaube, da fühlen sich jetzt auch viele von uns ertappt.
0: Ja, danke, Diana Kramer. Das war ein kurzer Urlaubseinblick. Wir können sehen, wie unterschiedlich die Menschen sich im Urlaub verhalten. Dazu hören Sie aber morgen nochmal mehr. Jetzt machen wir aber sofort weiter mit dem allerersten Musikwunsch von Tobias aus Berlin-Spandau. Vielen Dank, Tobias, für deine E-Mail und natürlich auch für deinen Musikwunsch. Ich freue mich natürlich sehr darüber und wir schauen mal rein, was du dir so gewünscht hast. Und zwar hat er sich den Song Sing gewünscht von Travis. Lieber Tobias, hier kommt natürlich sofort dein Wunschlied.

Sihan Powerradio wünscht dir was mit Manisha. Ich freue mich, dass Sie mit dabei sind und sich Ihre Lieblingslieder hier wünschen. Sie können ganz einfach teilnehmen, indem Sie mir einfach mitteilen, was Sie gerne jetzt am Radio hören möchten. Das Ganze gerne an wünschtdirwas@power-radio.de oder rufen Sie mich an unter der 030 120 83 43 8. Oder schauen Sie mal bei Instagram vorbei, da können Sie mir auch ganz einfach schreiben und ich schaue gleich mal rein, was da so für Wünsche reinprasseln und versuche natürlich hier auch alle zu spielen. Also seien Sie auf jeden Fall fleißig und schicken Sie mir, was Sie gerne hören möchten. Der nächste Musikwunsch kommt von der lieben Olivia und sie ist gerade bei der Arbeit und sie fühlt sich, als würde wirklich ein Feuer starten, hat sie mir geschrieben, weil es bei denen trotzdem noch so heiß ist. Und deswegen wünscht sie sich passend dazu einen Song von Billy Joel und zwar We Didn't Start the Fire, obwohl es sich so anfühlt. Naja, wir hören ihn auf jeden Fall. Danke dir, Olivia, für deinen Musikwunsch und hier kommt natürlich dein Wunschsong.

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2: Ja, hallo und einen wunderbaren guten Nachmittag. Wir haben bis 15.20 Uhr. Ich freue mich, dass Sie mit dabei sind. Und wir sind mitten in Wünsch dir was. Noch bis 18 Uhr können Sie mir Ihre Musikwünsche mitteilen. Und ich spiele sie natürlich sehr gerne für Sie im Radio. Gerne an wünschdirwas@power-radio.de oder rufen Sie mich an unter der 030 120 83 43 8 oder schreiben Sie mir per Instagram. Ich habe da gerade auch eine Story gepostet. Da können Sie ganz einfach drauf antworten und mir ihren Wunschsong sagen. Der nächste Wunschsong kommt von der lieben Vanessa und sie wünscht sich ein wunderbares Lied, und zwar, das ein bisschen frech und rockig ist, und zwar wünscht sie sich von den Spice Girls Wannabe. Liebe Vanessa, hier kommt dein Song.

Sie hören Paradio, wünscht dir was mit Manisha am Nachmittag. Wir haben es 15.27 Uhr, das heißt, wir sind mittendrin. Gleich geht es nochmal weiter mit Wetter und Verkehr um kurz nach halb. Aber davor habe ich natürlich noch einen Wunschsong für Sie. Seien Sie gerne trotzdem weiterhin fleißig. Rufen Sie mich an 030 120 83 43 8. Oder schreiben Sie mir eine E-Mail an wünschtdirwas@power-radio.de. Ansonsten schauen Sie bei Instagram vorbei, da finden Sie uns unter Power Radio Berlin. Ich freue mich über jedes Wunschlied und der nächste kommt jetzt von Hendrik. Und er wünscht sich einen sehr krassen Klassiker meiner Meinung nach. Und zwar ein Song von der lieben Tina Turner. Und der Song heißt The Best. Und ja, wir hören ihn auf jeden Fall sofort. Danke, lieber Hendrik, für den Musikwunsch und hier kommt er.

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1: Ja, heute zeigt sich die Sonne noch etwas schüchtern. Was wir eher zu sehen bekommen, ist Grau und Wolken. Schauer und Gewitter ziehen nach und nach ab. Dahinter wird es dann immer öfter trocken und zwischendurch kommt auch mal die Sonne raus. Die Temperaturen liegen meist angenehm sommerlich zwischen 24 und 29 Grad. Unter kräftigen Schauern kann es aber spürbar noch mal frischer werden. Dazu weht ein meist schwacher Wind. Ich fand ihn heute auch etwas stärker. Bei Gewittern kann der allerdings auch richtig ordentlich auffrischen. In der Nacht lockern die Wolken nach und nach auf. Vereinzelt ist noch ein kurzer Schauer möglich. Vielerorts bleibt es aber trocken. Richtung Morgen kann sich stellenweise etwas Dunst oder Nebel bilden. Die Tiefstwerte liegen zwischen 13 und 19 Grad in der Nacht. Schauen wir noch auf den Power-Radio-Wetter-Trend. Der Blick auf morgen. Ja, es geht freundlich weiter mit einem Mix aus Sonne und auch immer noch recht vielen Wolken. Hier und da kann sich noch ein Schauer entwickeln. Insgesamt bleibt es aber meistens trocken in Berlin und Brandenburg bei sommerlichen 24 bis 28 Grad.
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1: Die A2 ist in Richtung Berlin zwischen Thesen und Brandenburg an der Havel wegen Reparaturarbeiten gesperrt. Dann bitte Vorsicht auf der A9 Leipzig Richtung Berlin zwischen Niemeck und Brück. Da liegen Fahrzeugteile auf der Fahrbahn. Und auf der A10 westlicher Berliner Ring Richtung Dreieck Werder zwischen Raststätte Wolfslake und Falkensee. Da steht ein liegengebliebenes Fahrzeug. Und dann schauen wir noch weiter auf der A13. Bitte auch vorsichtig sein. Dresden Richtung Berlin zwischen Rago und Schönefelder Kreuz. Da steht ein defekter Bus. Dann schauen wir nach Berlin in Weißensee. Die Indira-Gandhi-Straße ist in Höhe Gunotstraße. Da sind die Ampeln außer Betrieb. Und auf der A100 Stadtring Richtung Treptow zwischen Sonnenallee und am Treptower Park, da gibt es aktuell Stau. Dann ebenfalls zwischen Hohenzollern und Tempelhofer Damm, da gibt es auch gerade 20 Minuten Stau. Dann schauen wir weiter nach Charlottenburg auf den Olivaer-Platz in Höhe Kurfürstendamm. Da sind die Ampeln außer Betrieb. An alle, die gerade unterwegs sind, weiterhin eine gute und vor allem sichere Fahrt mit Power Radio. Vergessen Sie nicht, gerade läuft Wünsch dir was. Bis 18 Uhr haben Sie Zeit, mir Ihre Musikwünsche mitzuteilen. Gerne per Mail, Instagram oder telefonisch. Alle Infos finden Sie auf der Webseite. Ich freue mich über jeden Musikwunsch. Jetzt geht's aber erstmal weiter hier mit Lieblingsmusik.
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Sie haben Paradio wünscht dir was mit Manisha. Ich freue mich, dass Sie mit dabei sind. Seien Sie gerne wieder weiter fleißig und schicken Sie mir Ihre Lieblingsmusik. Ich schaue auch per SMS jetzt rein und auch natürlich auf Instagram, gerne unter Power Radio Berlin. Ich freue mich über jeden Musikwunsch. Und der nächste Musikwunsch kommt von der lieben Steffi aus Heinersdorf und sie wünscht sich den Song Superstar von Jamelia. Liebe Steffi, hier kommt dein Wunschsong.

Sehan Paradio wünscht dir was mit Manisha am Montag. Ich wünsche Ihnen allen einen wunderbaren Wochenstart und ich freue mich, dass Sie mit dabei sind. Diese Woche findet jeden Tag wünscht dir was statt. Entschuldigung, wenn es letzte Woche ein paar Mal ausgefallen ist. Diese Woche können Sie sich aber darauf verlassen und ich freue mich natürlich, wenn Sie wieder ganz fleißig mitmachen. Der nächste Musikwunsch kommt von Jackson und er wünscht euch den Song Radio Gaga von Queen. Lieber Jackson, hier kommt dein Musikwunsch.

Sihan Power Radio wünscht dir was mit Manisha. Und ja, es ist immer noch super heiß. Auch wenn es schon 10 Grad kälter geworden ist, ich finde es irgendwie immer noch sehr heiß. Vor allem gerade hier drin, wenn man keinen direkten Luftzug hat, dann staut sich die Hitze irgendwie. Naja, ich habe trotzdem einen passenden Musikwunsch dafür. Und zwar kommt der vom lieben Steffen. Und er wünscht sich den Song Ice Ice Baby. Ja, und Eis, das hätte ich auch gerade gerne. Aber immerhin haben wir es musikalisch. Der Song ist von Vanilla Ice. Danke, lieber Steffen. Hier kommt dein Wunschsong.

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1: Ich bin Zoe Tessovali. Bei Schüssen in Stade westlich von Hamburg sind 5 Menschen gestorben. 2 Menschen wurden festgenommen. Darunter ist auch der mutmaßliche Schütze. Das hat eine Polizeisprecherin auf dpa-Anfrage bestätigt.
2: Laut Polizei soll der Tatort in der Nähe einer Jugendeinrichtung in der Innenstadt von Stade liegen. Und befindet sich wohl auch eine Einrichtung mit Mutter-Kind-Wohngruppen. Zahlreiche Rettungswagen und Polizeiautos sind vor Ort. Auf Bildern sind auch Frauen zu sehen mit Babys in Tragen. Über die Hintergründe sei aber noch nichts Genaues bekannt, erklärte die Polizei. Sie postete auch Warnungen an die Bevölkerung, den Bereich weiträumig zu meiden. Die 5 Toten sollen Erwachsene sein, weitere Menschen wurden offenbar verletzt. Stade liegt etwa 40 Kilometer westlich von Hamburg. Bonnie Thorau, Nachrichtenredaktion.
1: Der Tankrabatt ist nur teilweise bei den Verbrauchern angekommen. Das schätzt das Münchner IFO-Institut. Super E5 und Super E10 wurden zwar durch die Mineralölkonzerne vollständig weitergegeben, beim Diesel wurden aber im Schnitt 12 Cent pro Liter weitergegeben und damit deutlich weniger als die 16,7 Cent der Steuersenkung. Morgen läuft der Tankrabatt planmäßig aus. Das IFO-Institut rechnet damit, dass die Spritpreise dann wieder steigen werden. Wie hoch die gehen, hänge von der Entwicklung des Ölpreises ab. Am heißen Wochenende sind nach Angaben der Lebensretter von der DLRG mindestens 26 Menschen beim Baden ums Leben gekommen. Alles Männer und Jungen.
3: Die Zahl bezieht sich alleine auf die Zeit zwischen Freitag und Sonntag. Dazu kommen 7 weitere Badetote am Donnerstag. Mindestens 8 Menschen wurden in Krankenhäusern wiederbelebt. Neben Nichtschwimmern und Kindern haben auffällig oft Männer Badeunfälle. Im vergangenen Jahr waren 4 von 5 Ertrunkenen männlich. Bei jungen Männern ist es oft der Übermut, wie etwa riskante Brückensprünge. Bei Älteren spielen auch Herz-Kreislauf-Erkrankungen eine Rolle. Ursula Winkler, Nachrichtenredaktion.
1: Verlorene oder beschädigte Koffer können für Fluggesellschaften teuer werden. Laut dem Dienstleister Sita entstehen pro Gepäckstück im Schnitt Kosten von umgerechnet knapp 230 Euro. Immerhin, die Zahl der Gepäckprobleme ist im vergangenen Jahr um 19 Cent gesunken. Damit die Zahlen noch weiter sinken, sollen eine bessere Datenvernetzung und künstliche Intelligenz helfen.
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4: Heute zeigt sich die Sonne noch etwas schüchtern. Schauer und Gewitter ziehen nach und nach aber ab. Und dahinter wird es immer öfter trocken und zwischendurch kommt auch mal die Sonne raus. Zwischen dem ganzen Grau und Wolken, was wir gerade aktuell so haben. Die Temperaturen liegen meist angenehm sommerlich zwischen 24 und 29 Grad. Unter den kräftigen Schauern kann es aber spürbar frischer werden. Dazu weht ein schwacher Wind. Bei Gewittern kann der aber etwas auffrischen. In der Nacht lockern die Wolken nach und nach auf. Vereinzelt ist noch ein kurzer Schauer möglich. Vielerorts bleibt es aber trocken. Richtung Morgen kann sich stellenweise etwas Dunst oder Nebel bilden. Die Tiefstwerte liegen hier zwischen 13 und 19 Grad. Schauen wir noch auf den Power-Radio-Wetter-Trend. Der Blick auf morgen. Es geht freundlich weiter mit einem Mix aus Sonne und Wolken. Hier und da kann sich noch ein Schauer entwickeln. Insgesamt bleibt es aber meistens trocken bei sommerlichen 24 bis 28 Grad. Kommen Sie auf jeden Fall gut durch diesen Montag und haben Sie einen angenehmen Wochenstart mit Power-Radio.
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4: Vorsicht bitte auf der A9 Leipzig Richtung Berlin zwischen Niemek und Brück. Da liegen Fahrzeugteile auf der Fahrbahn. Und auf der A10 westlicher Berliner Ring Richtung Dreieck Werder zwischen Raststätte Wolfslake und Falkensee. Da steht ein liegengebliebenes Fahrzeug. Und dann schauen wir noch weiter. Vorsicht bitte auch auf der A13 Dresden Richtung Berlin. In der Ausfahrt Ortrand gibt es Behinderungen an einer ungesicherten Unfallstelle. Und auf der B1 Magdeburg Richtung Brandenburg zwischen Plaue und Abzweig nach Briechs. Da gibt es leider aktuell auch gerade Stau. Schauen wir noch nach Berlin auf der A100 Stadtring Richtung Treptow zwischen Sonnenallee und am Treptower Park. Da gibt es gerade auch Stau. Und schauen wir weiter zwischen Hohenzollern-Damm ebenfalls auf der A100 und Tempelhofer Damm. Da gibt es auch gerade 30 Minuten Stau sogar. An sich staut es sich gerade auch allgemein viel in Berlin auf der A111 Richtung Dreieck Charlottenburg. Zwischen Heckerdamm und Dreieck Charlottenburg gibt es auch 10 Minuten Stau. Dann A11 Richtung Oranienburg zwischen Dreieck Charlottenburg und Flughafen Tegel ebenfalls 10 Minuten Stau. Und dann schauen wir noch nach Friedrichshain auf die Petersburger Straße zwischen Berserienplatz und Landsberger Allee. Da ist leider auch gerade Stau, 10 Minuten plus hier einplanen bitte. An alle, die gerade unterwegs sind, weiterhin eine gute und vor allem sichere Fahrt mit Power Radio.
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4: Ja, hallo und einen wunderbaren guten Nachmittag wünsche ich Ihnen allen. Wir haben es 16.07 Uhr, Sie hören Power Radio, wünscht dir was mit Manisha am Montag. Ich freue mich, wenn Sie mitmachen. Schicken Sie mir gerne weiterhin Ihre Musikwünsche an die E-Mail wünschtdirwas@power-radio.de. Ansonsten gerne auch telefonisch unter der 030 120 83 43 8. Oder schauen Sie mal gerne bei Instagram vorbei. Da haben wir auch eine Story gepostet, auf die können Sie ganz einfach antworten und mir schreiben, was Sie gerne jetzt hören möchten im Radio. Auf Instagram finden Sie uns unter Power Radio Berlin. Ja, der nächste Musikwunsch kommt von der lieben Magdalena aus Friedrichshain und sie wünscht sich auch ein wunderbares Lied und zwar wünscht sie sich von Leona Lewis, Bleeding Love. Liebe Magdalena, hier kommt natürlich dein Wunschsong. Einen wunderbaren Montag wünsche ich euch allen. Liebe Grüße, Manisha.

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Sihan Power Radio wünscht dir was mit Manisha. Ich freue mich, dass Sie zuhören hier an diesem Montag. Es ist ja Gott sei Dank schon etwas angenehmer geworden vom Wetter. Auch die nächsten Tage werden deutlich angenehmer und aber etwas regnerisch. Ja, aber das Wochenende war ja wirklich kaum auszuhalten. Ich fand's super warm und habe eigentlich die ganze Zeit am See gechillt. Naja, wir sind aber trotzdem gerade mittendrin in Power Radio Wünsch dir was. Schicken Sie mir immer noch gerne Ihre Musikwünsche. Der nächste Musikwunsch kommt vom lieben Jakob. Der hat mir per Instagram geschrieben, schauen Sie da unbedingt vorbei. Power Radio Berlin heißen wir dort. Und er hat sich einen Song gewünscht. Und zwar hat er sich gewünscht Jesus, He Knows Me von Genesis. Lieber Jakob, vielen Dank für diesen Musikwunsch und ich spiele natürlich sehr gerne für dich. Liebe Grüße an alle, die da draußen gerade zuhören. Hier kommt dein Musikwunsch, Jakob.

Sie, Herrn Power Radio, wünscht dir was mit Manisha. Ich freue mich, dass Sie mit dabei sind. Es ist immer noch relativ warm, aber wir haben natürlich super gute Lieblingsmusik hier für Sie am Start. Und dadurch wird es natürlich etwas angenehmer. Der nächste Musikwunsch kommt von der lieben Natascha und sie wünscht sich den Song Safe and Sound von Capital Cities. Liebe Natascha, hier kommt dein Song.

Mittendrin sind wir gerade in Power Radio. Wünscht ihr was mit Manisha? Schicken Sie mir gerne weiterhin Ihre Lieblingsmusik. Gerne natürlich auch über unseren Instagram-Kanal. Power Radio Berlin heißen wir dort. Seien Sie fleißig. Der nächste Songwunsch kommt vom lieben Holger und er wünscht sich einen absoluten Klassiker von der Band Nirvana in Bloom. Lieber Holger, hier kommt dein Wunschlied.

Sion Power Radio wünscht dir was mit Manisha. Wir sind mittendrin bis 18 Uhr, erfülle ich noch ihre Musikwünsche. Also seien Sie schnell und wünschen Sie sich ihr Lieblingslied. Gerne dazu auch noch Grüße an irgendjemanden, den Sie gerade gerne grüßen möchten. Der nächste Musikwunsch kommt von lieben Robin und er wünscht sich von The Smith, The Charming Man. Lieber Robin, hier kommt dein Musikwunsch.

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0: Hallo Manisha, hier ist der Bernd aus Ullersdorf. Wünscht dir was am Montag? Ich gebe einen Musikwunsch ab. Und zwar kommt wieder die Musik aus der Vergangenheit. Und da gab's auch gute Musik. Mein Musikwunsch kommt heute von der Gruppe Landenbeat. Und die haben den Titel gemacht, A Better Love. Vielleicht kannst du mir diesen Titel wieder in Erinnerung rufen. Ich würde mich freuen. Dir und der Hörerschaft wünsche ich einen schönen Wochenstart. Danke.
1: Lieber Bernd, vielen Dank für deinen Anruf und natürlich auch vielen Dank für deinen Musikwunsch. Ich freue mich immer sehr über die Wünsche. Deinen Wunschsong habe ich natürlich gefunden und ich spiele ihn auch sehr gerne für dich. A Better Love von London Beat.
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Sie hören Powerradio, wünscht dir was mit Manisha. Ich freue mich, dass Sie mit dabei sind. Schicken Sie mir gerne weiterhin Ihre Lieblingsmusik bzw. den Song, den Sie einfach gerade gerne im Radio hören möchten. Schicken Sie das gerne an wünschtdirwas@power-radio.de oder rufen Sie mich an unter der 030 120 83 43 8 oder schauen Sie bei Instagram vorbei, da finden Sie uns unter Powerradio Berlin. Der nächste Musikwunsch kommt von Karl und er hat sich auch einen sehr passenden Song ausgesucht. Und zwar, jetzt gerade ist es ja so heiß, dass es sogar in der Nacht immer noch heiß ist und man wirklich echt schlecht schlafen kann. Falls Sie da irgendwelche Hacks oder Tipps haben, schreiben Sie uns das auch gerne per Instagram. Vielleicht machen wir ja eine kleine Tipprunde am nächsten Tag. Naja, auf jeden Fall hat er sich den Song gewünscht, Losing Sleep von John Newman. Dankeschön, lieber Karl, für diesen Musikwunsch. Und hier kommt natürlich dein Song.

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1: Ich bin Zoe Tassovali. Nach der tödlichen Gewalttat in Stade, westlich von Hamburg, laufen die Ermittlungen weiter. In einer Jugendhilfeeinrichtung sind 5 Erwachsene durch Schüsse ums Leben gekommen. Mehrere Menschen wurden zum Teil schwer verletzt. Die Polizei hat 2 Tatverdächtige festgenommen, darunter den mutmaßlichen Schützen. Zu den Hintergründen ist bislang nichts bekannt. Die Polizei warnt aber vor Gerüchten und Falschmeldungen in sozialen Netzwerken. 2 Monate lang hat der Tankrabatt gegolten. Mit dem Juni endet aber auch diese Maßnahme. Die Preise an den Zapfsäulen dürften damit voraussichtlich am Mittwochmittag wieder ansteigen.
2: Der Steuerrabatt endet zwar um Mitternacht, aber es gibt ja auch noch die 12-Uhr-Regel und die bleibt. Damit dürfen die Tankstellen die Spritpreise weiterhin nur mittags erhöhen. Sie könnten Diesel und Benzin natürlich vorsorglich schon morgen Mittag teurer machen, 12 Stunden vor Ende des Tankrabatts. Aber der Tankstellenverband WFT rechnet nicht damit. Das würden die Mineralölgesellschaften aus Angst vor Shitstorms nicht tun. Die Verbraucherzentralen warnten die Branche schon vor überhöhten Preissprüngen nach dem Ende des Rabatts und sie fordern eine Folgeentlastung, etwa eine Stromsteuersenkung für private Haushalte. Ursula Winkler, Nachrichtenredaktion.
1: Trotz der extremen Hitze am Wochenende zieht die Deutsche Bahn insgesamt eine positive Bilanz. Rund 90% der geplanten Zugfahrten konnten demnach stattfinden. Ganz ohne Probleme lief es aber nicht. In Brandenburg und bei Bonn mussten Züge wegen ausgefallener Klimaanlagen geräumt werden. Mehrere Fahrgäste bekamen Kreislaufprobleme. Die Bahn spricht von einer extremen Belastung für Fahrgäste, Mitarbeitende und den gesamten Bahnbetrieb. In wenigen Stunden bestreitet die deutsche Nationalmannschaft ihr erstes K.O.-Spiel bei dieser Fußball-WM. Im 16-Finale in Boston muss das Team von Bundestrainer Nagelsmann gewinnen, damit der Traum vom 5. WM-Titel weiterlebt.
3: Im Footballstadion der New England Patriots hat Superstar Tom Brady viele Erfolge gefeiert. Das plant auch das deutsche Team heute und im möglichen Viertelfinale. Die Bedingungen hier bei Boston sind optimal und auch alle Spieler sind fit. Es könnte ein Geduldsspiel werden gegen vermutlich defensiv stehende Südamerikaner. Aber Bundestrainer Nagelsmann und sein Team wollen der Welt zeigen, dass sie wieder da sind. Thomas Bremser, Foxborough.
1: Anstoß fürs DFB-Team ist dann übrigens um 22.30 Uhr.
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4: Ja, heute am Nachmittag zeigt sich die Sonne noch etwas schüchtern. Schauer und Gewitter ziehen allerdings nach und nach ab. Dahinter wird es dann immer trockener und zwischendurch kommt dann die Sonne doch auch mal raus. Die Temperaturen liegen meist angenehm sommerlich zwischen 24 und 29 Grad. Unter den kräftigen Schauern kann es aber spürbar frischer werden. Dazu weht meist ein schwacher Wind, der bei den Gewittern etwas doller wird. In der Nacht lockern die Wolken dann nach und nach auf. Vereinzelt ist noch ein kurzer Schauer möglich. Vielerorts bleibt es aber trocken. Richtung Morgen kann sich stellenweise etwas Dunst oder Nebel bilden. Und die Tiefstwerte in der Nacht liegen zwischen 13 und 19 Grad. Schauen wir noch auf den Power-Radio-Wettertrend. Der Blick auf morgen. Es geht freundlich weiter mit einem Mix aus Sonne und Wolken. Hier und da kann sich noch ein Schauer entwickeln. Insgesamt bleibt es aber meist trocken bei sommerlichen 24 bis 28 Grad. Einen wunderbaren Wochenstart wünsche ich Ihnen.
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4: Auf der A9 Leipzig Richtung Berlin zwischen Rastplatz Rosselquelle und Rastplatz Rabenstein, da gibt es Gefahr durch ein liegen gebliebenes Fahrzeug auf der Standspur. Dann schauen wir weiter auf die A10 westlicher Berliner Ring Richtung Dreieck Werder zwischen Raststätte Wolfslacke und Falkensee, da steht ebenfalls ein liegen gebliebenes Fahrzeug, also auch bitte hier vorsichtig sein. Dann auf der A10 zwischen Potsdam Nord und Föhmen, da gibt es gerade 20 Minuten Baustellenstau, hier also etwas mehr Zeit mitnehmen. Und auf der A13 bitte auch vorsichtig Richtung Dresden. Zwischen Rago und Schönefelder Kreuz, da steht ein defekter Bus. Und in Berlin, da gibt es einige Staus leider gerade aktuell. Und zwar auf der A100, einmal Stadtring Richtung Treptow. Zwischen Hohenzollerndamm und Tempelhof Stau bis zu 20 Minuten. Dann auch 100 Stadtring Richtung Wedding. Zwischen Buschkuckallee und Schmargendorf, da gibt es abschnittsweise auch Stau bis zu 20 Minuten. Und dann A111 Richtung Oranienburg, da leider auch gerade zwischen Dreieck Charlottenburg und Flughafen Tegel aktuell 10 Minuten Stau. Und Altreptow bei der Elsenbrücke, zwischen Elsenbrücke und Friedrichshain, da gibt es leider auch gerade 10 Minuten Stau. Und dann bitte noch Vorsicht in Friedesfelde bei der Seewarnstraße in Höhe Woltradstraße. Da sind die Ampeln außer Betrieb. Hier bitte besonders rücksichtsvoll fahren. An alle, die gerade unterwegs sind, weiterhin eine gute und vor allem sichere Fahrt.
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4: Ja, hallo und einen wunderbaren guten Nachmittag. Wir haben es 17.06 Uhr, Sie hören Power Radio mit Manisha und gerade aktuell mittendrin in Wünsch dir was. Noch bis 18 Uhr erfülle ich Ihre Musikwünsche. Rufen Sie mich dafür sehr gerne an unter der 030 120 83 43 8 oder schreiben Sie mir eine E-Mail an wünschdirwas@power-radio.de. Ansonsten schauen Sie auf Instagram vorbei, da finden Sie uns unter Power Radio Berlin. Ich freue mich über jeden Musikwunsch. Schicken Sie mir zahlreich, was Sie gerne hören möchten und beteiligen Sie sich somit an der Sendung. Genauso hat die liebe Moni gemacht. Und zwar, sie wünscht sich einen Song von den Red Hot Chili Peppers. Und zwar den Song Around the World. Liebe Moni, hier kommt natürlich sofort dein Musikwunsch. Ich wünsche dir ganz viel Spaß dabei.

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Sehan Paradio wünscht dir was mit Manisha. Wir haben Montagnachmittag. Ich hoffe, sie hatten alle einen wunderbaren Wochenstart. Ja, und genauso startet natürlich jetzt auch wieder wünscht dir was diese Woche. Jeden Tag findet es auf jeden Fall diese Woche statt. Deswegen schicken Sie uns gerne auch natürlich nach der Sendung die Wünsche für den nächsten Tag. Das geht ganz einfach entweder per E-Mail an wünschtdirwas@power-radio.de oder telefonisch unter der 030 120 83 43 8 oder schauen Sie bei Instagram vorbei, Power Radio Berlin heißen wir da. Der nächste Musikwunsch kommt vom lieben Joachim und er grüßt dazu noch seine Frau Lola, die ist nämlich noch arbeiten, aber hört gerade auch Power Radio und sie mag dieses Lied ganz gerne. Ja, ich spiele natürlich auch gerne den Musikwunsch für Joachim und Lola und zwar ist der von Frankie Goes to Hollywood und heißt Relax. Hier kommt euer Song.

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1: Sihan Power Radio wünscht dir was mit Manisha. Ich freue mich, dass Sie mit dabei sind. Gleich um halb gibt's natürlich nochmal Wetter und Verkehr. Davor habe ich aber natürlich noch einen Musikwunsch für Sie. Und zwar kommt der dieses Mal von der lieben Isabel. Und sie wünscht sich auch ein wunderbares Lied, was ich auch sehr schön finde. Und zwar ein Klassiker von Prince. Und zwar heißt das Lied Cream. Liebe Isabel, hier kommt dein Wunschsong.

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1: Bis zum Abend zeigt sich das Wetter von seiner launischen Seite. Schauer und Gewitter ziehen nach und nach ab und dazwischen kommt die Sonne immer mal wieder zum Zug. Es bleibt angenehm warm mit Temperaturen um die Mitte 20 Grad. Nur unter Regenschauern fühlt es sich deutlich frischer an. Bei Gewittern kann der Wind allerdings auch noch kräftig auffrischen. In der Nacht beruhigt sich das Wetter, die Wolken lockern auf, vielerorts wird es trocken und stellenweise kann sich zum Morgen noch etwas Dunst oder Nebel bilden. Die Temperaturen gehen zurück auf 14 bis 19 Grad. Schauen wir noch auf den Power-Radio-Wettertrend. Morgen gibt es einen freundlichen Mix aus Sonne und Wolken. Hier und da ist zwar noch ein kurzer Schauer dabei, insgesamt wird es aber ein recht angenehmer Sommertag mit bis zu 28 Grad.
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1: Auf der A9 Leipzig

0: Oh, das gleiche auch Richtung Wedding zwischen Buschkrugallee und Schmargendorf. Abschnittsweise hier auch 20 Minuten Stau. Und auf der A113 stadteinwärts zwischen Schönefeld Nord und Tunnel Alt-Glienicke gibt es Behinderungen nach einem Unfall. An alle, die gerade unterwegs sind, weiterhin eine gute und vor allem sichere Fahrt. Hier geht's jetzt weiter mit Power Radio. Wünsch dir was.
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0: Sie hören Power Radio, wünscht dir was mit Manisha und ich habe wieder natürlich einige Musikwünsche von Ihnen erhalten. Morgen geht's aber natürlich wieder weiter, deswegen schicken Sie mir durchgehend rund um die Uhr natürlich gerne Ihre Songwünsche. Ich sortiere die dann morgen und spiele sehr gerne Ihre Wünsche. Noch ist es aber natürlich nicht vorbei und ich spiele jetzt heute natürlich noch weitere Wünsche. Und zwar, der nächste Musikwunsch kommt von der lieben Sonja und sie hat sich ein wunderbares Lied gewünscht, meiner Meinung nach. Und zwar, was wir auch schon länger nicht mehr hier gehört haben, obwohl wir Mochiba auch mit drin haben. Aber sie hat sich gewünscht, Otherwise von Mochiba. Liebe Sonja, hier kommt dein Wunschsong.

0: Sion Power Radio wünscht dir was mit Manisha. Ich freue mich, dass Sie zuhören und sich hier etwas inspirieren lassen von vielleicht etwas vergessener Musik. Wenn Sie auch teilhaben wollen, dann schauen Sie mal auf unserer Website vorbei. Da habe ich alle Informationen für Sie hinterlegt. Da können Sie sich gerne beteiligen. Der nächste Musikwunsch kommt von der lieben Anja. Und sie wünscht sich auch ein sehr lustiges Lied, was ich auch, glaube ich, so noch nie im Radio gehört habe. Aber wir hören es natürlich auf jeden Fall. Und zwar wünscht sie sich den Song Der Knutschfleck von Ixi. Liebe Anja, hier ist dein Song.
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Radio wünscht dir was mit Manisha und ich freue mich, dass sie wieder so zahlreich natürlich hier mitmachen bei der wunderbaren Sendung. Und der nächste Musikwunsch, der mich auch erreicht hat, der ist von der Natalie und sie hat sich gewünscht Wonderful Life. Damit hat sie auf jeden Fall recht, der Song ist von Hertz. Liebe Natalie, hier kommt dein Song.

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1: Ich bin Zoe Tassovali. 6 Tote, mehrere Verletzte. Ein Gewaltverbrechen erschüttert das niedersächsische Stade. Bei Schüssen in einer Jugendhilfeinrichtung wurden laut Polizei 6 Erwachsene getötet. Weitere Menschen sollen zum Teil schwer verletzt worden sein. 2 Verdächtige wurden festgenommen, darunter auch der mutmaßliche Schütze.
2: Wegen der Schwere ihrer Verletzungen schließen die Ermittler nicht aus, dass noch weitere Menschen sterben könnten. In der Jugendeinrichtung, wo die Schüsse fielen, sind Wohngruppen für Mütter und Kinder untergebracht. Offen ist, wer genau die Getöteten sind, was die Motive des mutmaßlichen Täters und was die zweite festgenommene Person mit der Tat zu tun hatte. Einen Zusammenhang mit sogenannter Clan-Kriminalität schließt die Polizei nach ersten Erkenntnissen aus. Eine weitere Gefahr für die Bevölkerung bestehe nicht mehr, so die Polizei. Auch eine nahe Kita und eine Grundschule seien nicht in Gefahr gewesen. Onni Torau, Nachrichtenredaktion.
1: Vor dem Koalitionsausschuss am Mittwoch gibt's weiter Streit über die geplante Reform der Einkommensteuer. Die SPD will kleine und mittlere Einkommen entlasten und dafür Topverdiener stärker zur Kasse bitten. Die Union lehnt das ab und setzt stattdessen auf Einsparungen bei den Staatsausgaben. Wie die Reform am Ende genau aussehen soll, darüber will die Koalition jetzt beraten. Nach der Hitzewelle zuletzt dürfte diese Meldung wohl niemanden überraschen. Laut dem Deutschen Wetterdienst war der Juni deutlich wärmer als frühere Junimonate. Er dürfte unter den Top 3 der wärmsten seit Messbeginn landen, teilte eine Sprecherin mit.
3: Obwohl zwischen den Hitzewellen durchaus kühlere Tage lagen, waren die Temperaturen unterm Strich noch sehr hoch. Zuletzt habe sich vor allem im Westen eine Hitzewelle mit extrem heißer und feuchter Luft etabliert, hieß es. Jetzt am Wochenende wurde deutschlandweit an 46 Stationen die 40-Grad-Marke geknackt. Und es gab einen neuen deutschen Allzeitrekord, 41,7 Grad in Neiße-Münde-Koschen in Brandenburg. Auch die Nächte blieben teils tropisch warm. Der Juni war auch sehr trocken und teils kam dann bei heftigen Gewittern lokal gleich eine ganze Monatsration an Regen in kurzer Zeit vom Himmel. Ursula Winkler, Nachrichtenredaktion.
1: Bundespräsident Steinmeier hat zum Auftakt der Nachhaltigkeitskonferenz in Hamburg zu mehr internationaler Zusammenarbeit aufgerufen. Nur wenn man auf gemeinsame Regeln vertrauen könne, werde es gelingen, Herausforderungen wie den Klimawandel oder den Kampf gegen Hunger und Armut zu meistern.
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1: Ich bin Zoe Tassovali. Nach den tödlichen Schüssen in einer Jugendhilfeeinrichtung in Stade hat die Polizei ihre Angaben zu den Verdächtigen korrigiert. Festgenommen wurde demnach nur der mutmaßliche Schütze. Zwei weitere Personen werden zwar von der Polizei befragt, gelten aber nicht als festgenommen. Bei der Tat kamen 6 Menschen ums Leben. Wie der mutmaßliche Täter zu den Opfern stand und was hinter der Tat steckt, das ist weiter unklar. 2 Monate sind rum. Morgen endet dann der Tankrabatt. Die Preise an den Zapfsäulen dürften damit am Mittwochmittag wieder steigen.
2: Der Tankrabatt hat pro Liter Sprit rund 17 Cent ausgemacht. Um diesen Betrag dürften die Preise nach dem Ende der Steuerentlastung wieder steigen. Aber die Steuer wird erhoben, wenn der Sprit die Raffinerien oder Lager verlässt, also lange bevor er in den Zapfsäulen landet. So werden also auch am Mittwoch noch die meisten Tankstellen steuerermäßigten Diesel und Benzin haben. Erst am Mittag dürfen die Preise wegen der 12-Uhr-Regel steigen. Eine Erhöhung bereits morgen Mittag hält der Branchenverband BFT für unwahrscheinlich. Das würden die großen Mineralölgesellschaften aus Angst vor Shitstorms nicht tun, hieß es. Ursula Winkler, Nachrichtenredaktion.
1: Fast jede zweite Führungsposition im öffentlichen Dienst des Bundes ist inzwischen mit einer Frau besetzt. Die gesetzliche Marke von 50% wurde Ende vergangenen Jahres aber knapp verfehlt. Der Frauenanteil lag da bei 47%. Familienministerin Prien spricht trotzdem von einem deutlichen Zeichen für mehr Gleichstellung. Das Ziel einer gleichberechtigten Teilhabe bleibe bestehen. In wenigen Stunden wird's ernst. Dann gibt's das erste K.O.-Spiel für die deutsche Fußballnationalmannschaft bei der WM. Gegner ist Paraguay. Thomas Bremser in Boston. Im Spiel gegen Ecuador hat Nagelsmann ja nur verletzungsbedingt gewechselt. Wie könnte die Startelf heute denn aussehen?
3: Also Nele Brown ist wieder fit, will vermutlich wieder reinrutschen als Außenverteidiger für David Raum. Aber auch sonst könnte es Veränderungen geben, sagt Nagelsmann.
4: Es gibt taktische Überlegungen, auch morgen ein bisschen was zu verändern. Gibt aber auch, wie ich genau in die andere Richtung diskutierbar ist, alles identisch zu lassen, was die erste Elf angeht.
3: Mehr hat er uns nicht verraten, auch um es dem gegnerischen Trainer nicht allzu leicht zu machen. In der Offensive werden wohl wieder Havertz, Wirtz und Musiala starten. Die haben bisher als Trio noch nicht wirklich gezündet.
1: Danke dir, Thomas Bremser. Anstoß ist dann um 22.30 Uhr.
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1: Ich bin Zoe Tassovali. Nach den Schüssen in Stade, westlich von Hamburg, ist ein weiterer Mensch gestorben. 5 Menschen starben laut der Polizei vor Ort, eine 6. Person wenig später im Krankenhaus.
2: Was genau am Montagmittag in Stade geschah in der Jugendhilfeeinrichtung mit Mutter- und Kindwohngruppen, liegt noch im Dunkeln. Die Polizei teilte mit, man habe den mutmaßlichen Schützen festgenommen. 2 weitere Personen werden angeblich vernommen, wurden aber zunächst nicht festgenommen. Welche Rolle sie bei der Tat spielten, ist unklar. Näheres zum mutmaßlichen Haupttäter ebenso. Ein Zeuge schilderte Focus Online, dass nach den Schüssen eine Frau und ein junger Mann versucht hätten, vom Tatort wegzufahren. Mehrere Beamte sollen dann das Feuer eröffnet haben. Nur eins schließen die Ermittler bisher aus, ein sogenanntes Clanverbrechen. René Thorau, Nachrichtenredaktion.
1: Vor dem Koalitionsausschuss am Mittwoch gibt's weiter Streit über die geplante Reform der Einkommenssteuer. Die SPD will kleine und mittlere Einkommen entlasten und dafür Topverdiener stärker zur Kasse bitten. Die Union lehnt das ab und setzt stattdessen auf Einsparungen bei den Staatsausgaben. Wie die Reform am Ende aussehen soll, darüber will die Koalition jetzt beraten. Meister machen, Fachwirt werden oder sich beruflich weiterbilden. Dabei hilft das sogenannte Aufstiegs-BAföG. Im vergangenen Jahr haben das allerdings etwas weniger Menschen genutzt als noch 2024.
3: Auch wer im Job ist, kann sich weiterbilden. Und er oder sie kann sich dabei unter bestimmten Umständen auch fördern lassen. Das haben im vergangenen Jahr am häufigsten Erzieherinnen und Erzieher getan. Es folgen die Berufe Industriearbeiter im Metall- und Wirtschaftsfachwirt. Als Fördersumme haben diejenigen, die sich weitergebildet haben, im Schnitt 5.200 Euro erhalten. Und das waren 100 Euro mehr als im Jahr vorher. Lea Matschulat, Nachrichtenredaktion.
1: Beim Elfmeterschießen bleibt bei der Fußball-WM erstmal alles wie bisher. Die FIFA wollte die Münzwurfregel ändern, damit künftig beide Mannschaftskapitäne jeweils eine Entscheidung treffen können. Also entweder auf welcher Seite das Elfmeterschießen ist oder welche Mannschaft beginnt. Dafür gab es aber keine Zustimmung vom zuständigen Regelgremium. Heißt, im laufenden Turnier gelten weiter die bisherigen Regeln. Ganz vom Tisch ist der Vorschlag aber noch nicht.
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1: Ich bin Zoe Tassovali. Nach der tödlichen Gewalttat in Stade hat Niedersachsens Ministerpräsident Lies vor Spekulationen gewarnt. Jetzt sei die Zeit für Trauer, Anteilnahme und eine sorgfältige Aufklärung, nicht für voreilige Schlüsse. Bei den Schüssen in einer Jugendhilfeeinrichtung wurden 6 Menschen getötet. Mehrere weitere wurden zum Teil schwer verletzt. Es wird vermutet, dass ein Sorgerechtsstreit dahinter steckt. Nach der Hitzewelle zuletzt dürfte diese Meldung wohl niemanden überraschen. Der Juni war deutlich wärmer als frühere Junimonate. Das teilte der Deutsche Wetterdienst mit. Er landet wohl sogar unter den Top 3 der wärmsten seit Messbeginn.
2: Obwohl zwischen den Hitzewellen durchaus kühlere Tage lagen, waren die Temperaturen unterm Strich noch sehr hoch. Zuletzt habe sich vor allem im Westen eine Hitzewelle mit extrem heißer und feuchter Luft etabliert, hieß es. Jetzt am Wochenende wurde deutschlandweit an 46 Stationen die 40-Grad-Marke geknackt. Und es gab einen neuen deutschen Allzeitrekord, 41,7 Grad in Neiße-Münde. Koschen in Brandenburg. Auch die Nächte blieben teils tropisch warm. Der Juni war auch sehr trocken und teils kam dann bei heftigen Gewittern lokal gleich eine ganze Monatsration an Regen in kurzer Zeit vom Himmel. Ursula Winkler, Nachrichtenredaktion.
1: In etwa einer Stunde ist es soweit, dann geht's für die deutsche Fußballnationalmannschaft um alles oder nichts. Bei der WM muss das Team von Bundestrainer Nagelsmann gegen Paraguay ran.
3: Im Footballstadion der New England Patriots hat Superstar Tom Brady viele Erfolge gefeiert. Das plant auch das deutsche Team heute und im möglichen Viertelfinale. Die Bedingungen hier bei Boston sind optimal und auch alle Spieler sind fit. Es könnte ein Geduldsspiel werden gegen vermutlich defensiv stehende Südamerikaner. Aber Bundestrainer Nagelsmann und sein Team wollen der Welt zeigen, dass sie wieder da sind. Auch Englands Legende Gary Lineker, der meinte vor dem Spiel, er erlebe hier eine der schwächsten deutschen Nationalmannschaften, die er je gesehen hat. Thomas Bremser, Foxborough.
1: Der Messenger-Dienst WhatsApp führt eine ziemlich praktische Neuerung ein. Künftig muss man seine Handynummer nicht mehr an neue Kontakte weitergeben. Stattdessen kann man einen eigenen Benutzernamen nutzen, über den andere einen finden und anschreiben können. Die Reservierung der Wunschnamen startet in den kommenden Tagen. Das Ziel? Mehr Datenschutz, weil die Handynummern besser geschützt bleiben.
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1: Ich bin Katrin Müller. Nach den Schüssen in Stade westlich von Hamburg laufen die Ermittlungen. Die 6 getöteten Menschen sind alle Mitarbeiter der Jugendeinrichtung. Das Motiv des mutmaßlichen Täters könnte ein Sorgerechtsstreit gewesen sein.
2: Der 45-jährige mutmaßliche Todesschütze hatte laut Ermittlern am Montag einen Termin in der Mutter-Kind-Einrichtung. Dabei soll es um das Sorgerecht für seine 3 Monate alte Tochter gegangen sein. Mutter und Tochter waren anwesend in der Einrichtung. Was dann aus dem Ruder lief, wird noch ermittelt. Auf jeden Fall erschoss der Täter offenbar nur Mitarbeitende. Kaltblütig. So beschreibt es Niedersachsens Innenministerin Daniela Behrens. Der 45-Jährige soll schon Polizei bekannt gewesen sein wegen Bedrohung, aber nicht unbedingt als schwergewalttätig. Onni Thorau, Nachrichtenredaktion.
1: Neben Gesundheits- und Rentenreform bohrt die schwarz-rote Koalition gerade noch an einem anderen dicken Reformbrett, an einer Steuerreform. Und bei der drängt die SPD auf eine stärkere Belastung von Topverdienern. Das sagte SPD-Fraktionsvize Wiebke Esther der Deutschen Presseagentur.
3: Die Steuerreform soll kleinere und mittlere Einkommen entlasten. Das haben Union und SPD versprochen. Unklar ist, wie hoch die Entlastung sein soll und wie sie gegenfinanziert wird. Von mehreren 100 Euro pro Jahr sprechen SPD-Vertreter und SPD-Fraktionsvize Esther von einer spürbaren Entlastung. Sie fordert dafür eine höhere Beteiligung von Superreichen. Die Union will aber eher Sparmaßnahmen. SPD-Fraktionsvize Esther nennt das ungedeckte Sparparolen. Zoe Tassovali, Nachrichtenredaktion.
1: Die offizielle Zahl der Toten nach dem verheerenden Doppelerdbeben in Venezuela ist auf mehr als 1.700 gestiegen. Nach offiziellen Angaben wurden zudem mehr als 5.000 Menschen verletzt. Die EU will über eine humanitäre Luftbrücke insgesamt 50 Tonnen an Hilfsgütern schicken. Von Kopenhagen aus soll unter anderem Material für Notunterkünfte, Wasser- und Sanitäranlagen und Lehrmittel in die betroffenen Gebiete geflogen werden. Zum Fußball. Die deutsche Mannschaft kann sich im 16. Finale der WM gegen Paraguay keinen weiteren Patzer erlauben. Um 22.30 Uhr geht es für das Team von Bundestrainer Nagelsmann im Boston Stadium um den Einzug in die Runde der letzten 16. Am Abend ist Co-Gastgeber Kanada als erstes Team ins Achtelfinale eingezogen durch ein 1:0 gegen Südafrika. Auch Brasilien ist weiter mit einem 2:1 in der 5. Minute der Nachspielzeit gegen Japan.
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1: Ich bin Katrin Müller. Bundeskanzler Friedrich Merz hat nach den tödlichen Schüssen in einer Jugendhilfeeinrichtung in Stade westlich von Hamburg sein Mitgefühl ausgedrückt. Die Nachricht aus Stade erschüttere bis ins Mark, schrieb Merz auf der Plattform X. Sein Mitgefühl gelte den Opfern und ihren Angehörigen. Bei der Gewalttat waren 6 Erwachsene getötet worden. Laut Polizei handelt es sich bei den Todesopfern um Mitarbeiterinnen und Mitarbeiter der Jugendhilfeeinrichtung. Hintergrund der Tat ist nach ersten Erkenntnissen vermutlich ein Sorgerechtsstreit. In Spanien hat die Polizei einen mutmaßlich hochrangigen Mafia-Boss gefasst. Der Italiener gelte als Chef eines Clans der mächtigen Verbrecherorganisation N'Drangheta, die in Kalabrien im Süden Italiens beheimatet ist. Das teilte die Nationalpolizei mit.
2: Jahrelanger Knastaufenthalt erwartet Don Mico hier in Italien. Ihm wird unter anderem Mord vorgeworfen, Waffenbesitz und Drogenhandel. Der Mafia-Boss saß bereits hinter Gittern, musste aber aufgrund von Behördenfehlern freigelassen werden und er tauchte ab. Zuletzt lebte er völlig unauffällig in einem Ort in der Nähe von Madrid, aber Ermittler hatten sein Netzwerk im Visier und nun klicken die Handschellen für Don Mico nach einem Restaurantbesuch. Aus Italien, Claudia Wächter.
1: Nach der Hitzewelle zuletzt dürfte das wohl niemanden überraschen. Der Juni 2026 ist nach vorläufigen Angaben des Deutschen Wetterdienstes der zweitwärmste Juni jemals gewesen. Die Temperatur habe im Mittel bei 19,5 Grad gelegen, teilte der Deutsche Wetterdienst mit. Nur 2019 sei es mit im Schnitt 19,8 Grad noch wärmer gewesen.
3: Obwohl zwischen den Hitzewellen durchaus kühlere Tage lagen, waren die Temperaturen unterm Strich noch sehr hoch. Zuletzt habe sich vor allem im Westen eine Hitzewelle mit extrem heißer und feuchter Luft etabliert, hieß es. Jetzt am Wochenende wurde deutschlandweit an 46 Stationen die 40-Grad-Marke geknackt und es gab einen neuen deutschen Allzeitrekord, 41,7 Grad in Neiße-Münde-Koschen in Brandenburg. Auch die Nächte blieben teils tropisch warm. Der Juni war auch sehr trocken und teils kam dann bei heftigen Gewittern lokal gleich eine ganze Monatsration an Regen in kurzer Zeit vom Himmel. Ursula Winkler, Nachrichtenredaktion.
1: Zum Fußball. Bei der WM ist Co-Gastgeber Kanada am Abend als erstes Team ins Achtelfinale eingezogen durch ein 1:0 gegen Südafrika. Auch Brasilien ist weiter mit einem Last-Minute-Sieg gegen Japan. Ganz spät in der Nachspielzeit traf Brasilien zum viel umjubelten 2:1.
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1: Ich bin Katrin Müller. Nach den Schüssen in Stade westlich von Hamburg laufen die Ermittlungen. Die 6 getöteten Menschen sind alle Mitarbeiter der Jugendeinrichtung. Das Motiv des mutmaßlichen Täters könnte ein Sorgerechtsstreit gewesen sein.
2: Der 45-jährige mutmaßliche Todesschütze hatte laut Ermittlern am Montag einen Termin in der Mutter-Kind-Einrichtung. Dabei soll es um das Sorgerecht für seine 3 Monate alte Tochter gegangen sein. Mutter und Tochter waren anwesend in der Einrichtung. Was dann aus dem Ruder lief, wird noch ermittelt. Auf jeden Fall erschoss der Täter offenbar nur Mitarbeitende. Kaltblütig. So beschreibt es Niedersachsens Innenministerin Daniela Behrens. Der 45-Jährige soll schon polizeibekannt gewesen sein wegen Bedrohung, aber nicht unbedingt als schwergewalttätig. Moni Torau, Nachrichtenredaktion.
1: Neben Gesundheits- und Rentenreform bohrt die schwarz-rote Koalition gerade noch an einem anderen dicken Reformbrett, an einer Steuerreform. Und bei der drängt die SPD auf eine stärkere Belastung von Topverdienern. Das sagte SPD-Fraktionsvize Wiebke Esther der Deutschen Presseagentur.
3: Die Steuerreform soll kleinere und mittlere Einkommen entlasten. Das haben Union und SPD versprochen. Unklar ist, wie hoch die Entlastung sein soll und wie sie gegenfinanziert wird. Von mehreren 100 Euro pro Jahr sprechen SPD-Vertreter und SPD-Fraktionsvize Esther von einer spürbaren Entlastung. Sie fordert dafür eine höhere Beteiligung von Superreichen. Die Union will aber eher Sparmaßnahmen. SPD-Fraktionsvize Esther nennt das ungedeckte Sparparolen. Zoe Tassovali, Nachrichtenredaktion.
1: Die offizielle Zahl der Toten nach dem verheerenden Doppelerdbeben in Venezuela ist auf mehr als 1.700 gestiegen. Nach offiziellen Angaben wurden zudem mehr als 5.000 Menschen verletzt. Die EU will über eine humanitäre Luftbrücke insgesamt 50 Tonnen an Hilfsgütern schicken. Von Kopenhagen aus soll unter anderem Material für Notunterkünfte, Wasser- und Sanitäranlagen und Lehrmittel in die betroffenen Gebiete geflogen werden. Zum Fußball. Bei der WM ist Co-Gastgeber Kanada am Abend als erstes Team ins Achtelfinale eingezogen durch ein 1:0 gegen Südafrika. Auch Brasilien ist weiter mit einem Last-Minute-Sieg gegen Japan. Ganz spät in der Nachspielzeit traf Brasilien zum viel umjubelten 2:1.
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1: Ich bin Katrin Müller. Bundeskanzler Friedrich Merz hat nach den tödlichen Schüssen in einer Jugendhilfeeinrichtung in Stade westlich von Hamburg sein Mitgefühl ausgedrückt. Die Nachricht aus Stade erschüttere bis ins Mark, schrieb Merz auf der Plattform X. Sein Mitgefühl gelte den Opfern und ihren Angehörigen. Bei der Gewalttat waren 6 Erwachsene getötet worden. Laut Polizei handelt es sich bei den Todesopfern um Mitarbeiterinnen und Mitarbeiter der Jugendhilfeeinrichtung. Hintergrund der Tat ist nach ersten Erkenntnissen vermutlich ein Sorgerechtsstreit. In Spanien hat die Polizei einen mutmaßlich hochrangigen Mafia-Boss gefasst. Der Italiener gelte als Chef eines Clans der mächtigen Verbrecherorganisation N'Drangheta, die in Kalabrien im Süden Italiens beheimatet ist. Das teilte die Nationalpolizei mit.
2: Jahrelanger Knastaufenthalt erwartet Don Mico hier in Italien. Ihm wird unter anderem Mord vorgeworfen, Waffenbesitz und Drogenhandel. Der Mafia-Boss saß bereits hinter Gittern, musste aber aufgrund von Behördenfehlern freigelassen werden und er tauchte ab. Zuletzt lebte er völlig unauffällig in einem Ort in der Nähe von Madrid, aber Ermittler hatten sein Netzwerk im Visier und nun klicken die Handschellen für Don Mico nach einem Restaurantbesuch. Aus Italien, Claudia Wächter.
1: Nach der Hitzewelle zuletzt dürfte das wohl niemanden überraschen. Der Juni 2026 ist nach vorläufigen Angaben des Deutschen Wetterdienstes der zweitwärmste Juni jemals gewesen. Die Temperatur habe im Mittel bei 19,5 Grad gelegen, teilte der Deutsche Wetterdienst mit. Nur 2019 sei es mit im Schnitt 19,8 Grad noch wärmer gewesen.
3: Obwohl zwischen den Hitzewellen durchaus kühlere Tage lagen, waren die Temperaturen unterm Strich noch sehr hoch. Zuletzt habe sich vor allem im Westen eine Hitzewelle mit extrem heißer und feuchter Luft etabliert, hieß es. Jetzt am Wochenende wurde deutschlandweit an 46 Stationen die 40-Grad-Marke geknackt und es gab einen neuen deutschen Allzeitrekord, 41,7 Grad in Neiße-Münde-Koschen in Brandenburg. Auch die Nächte blieben teils tropisch warm. Der Juni war auch sehr trocken und teils kam dann bei heftigen Gewittern lokal gleich eine ganze Monatsration an Regen in kurzer Zeit vom Himmel. Ursula Winkler, Nachrichtenredaktion.
1: Zum Fußball. Bei der WM ist Co-Gastgeber Kanada am Abend als erstes Team ins Achtelfinale eingezogen durch ein 1:0 gegen Südafrika. Auch Brasilien ist weiter mit einem Last-Minute-Sieg gegen Japan. Ganz spät in der Nachspielzeit traf Brasilien zum viel umjubelten 2:1.
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1: Ich bin Katrin Müller. Die deutsche Fußballnationalmannschaft ist bei der WM schon in der ersten K.O.-Runde gescheitert. Das DFB-Team unterlag Paraguay im 16. Finale in Foxborough mit 3:4 im Elfmeterschießen. Co-Gastgeber Kanada zog am Abend als erstes Team ins Achtelfinale ein durch ein 1:0 gegen Südafrika. Auch Brasilien ist weiter nach einem 2:1 gegen Japan. Wer noch mal günstig tanken will, tut es am besten noch auf dem Weg zur Arbeit. Mit dem heutigen Datum endet der Tankrabatt. 2 Monate hatte die Bundesregierung die Steuern auf Benzin und Diesel runtergesetzt. Allgemein wird erwartet, dass die Preise an den Tankstellen wieder deutlich ansteigen.
2: An den allermeisten Tankstellen dürfte noch der steuervergünstigte Sprit in den Zapfsäulen stecken. Das heißt, die Preise dürften eigentlich nicht so rasch steigen und aufgrund des entspannteren Ölmarktes auch ohne Tankrabatt fairerweise unter 2 Euro bleiben. Das hält der ADAC nach den Erfahrungen aus dem ersten Tankrabatt aber für eher unwahrscheinlich. Laut IFO-Institut haben die Mineralölkonzerne bei Super und E10 die Steuersenkung von 16 bis 17 Cent pro Liter nahezu vollständig an die Verbraucher weitergegeben. Anders sieht es bei Diesel aus. Da lag der Effekt nur bei 12 Cent pro Liter. Tanja Wagner, Nachrichtenredaktion.
1: Bundeskanzler Friedrich Merz hat nach den tödlichen Schüssen in einer Jugendhilfeeinrichtung in Stade westlich von Hamburg sein Mitgefühl ausgedrückt. Die Nachricht aus Stade erschüttere bis ins Mark, schrieb Merz auf der Plattform X. Bei der Gewalttat waren gestern 4 Frauen und 2 Männer getötet worden.
3: Der 45-jährige mutmaßliche Todesschütze hatte laut Ermittlern am Montag einen Termin in der Mutter-Kind-Einrichtung. Dabei soll es um das Sorgerecht für seine 3 Monate alte Tochter gegangen sein. Mutter und Tochter waren anwesend in der Einrichtung. Was dann aus dem Ruder lief, wird noch ermittelt. Auf jeden Fall erschoss der Täter offenbar nur Mitarbeitende. Kaltblütig, so beschreibt es Niedersachsens Innenministerin Daniela Behrens. Der 45-Jährige soll schon polizeibekannt gewesen sein wegen Bedrohung, aber nicht unbedingt als schwer gewalttätig. Monitor.